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2: Hier ist der Antritt, der Fahrradpodcast auf Detektor FM mit der 4. August-Ausgabe 2026. Mein Name ist Gerolf Meyer und ich gehe in dieser Ausgabe mit euch auf die Langstrecke. Bevor wir das tun, möchte ich euch kurz auf eine schon in der letzten Folge angekündigte Serie hier im Antritt hinweisen. Ich werde mich in den kommenden Wochen unter anderem mit dem Thema Fahrrad und Bahn beschäftigen. Genauer gesagt mit dem Radtransport im Nah- und Fernverkehr. Denn mir fällt immer wieder auf, dass das für viele Menschen ein interessantes und auch kompliziertes Thema ist und ich möchte nachhören, welche Probleme es gibt, woran das liegt und wie vielleicht auch Lösungen für diese Probleme aussehen könnten. Dafür könnt ihr mir gerne eure Erfahrungen mit dem Radtransport in der Eisenbahn und eure Fragen dazu per Sprachnachricht schicken, entweder per Mail an antritt@detektor.fm oder an eine WhatsApp-Nummer, die ich euch in den Shownotes verlinkt habe. Ich bin gespannt, was da alles reinkommt und bedanke mich schon jetzt für die Nachrichten, die schon eingegangen sind. Das Thema ist aber noch Zukunftsmusik hier im Antritt, denn erstmal geht es in dieser Ausgabe auf eines der bedeutendsten Langstreckenrennen mit einer bewegenden Geschichte. Stellt die Lichtkegel ein und lasst uns durch Europa rollen. Wir klicken ein.

0: Seit 2013 gibt es das Transcontinental Race und man kann mit Sicherheit sagen, das ist eines der wichtigsten Ultra-Cycling-Rennen überhaupt. In jedem Jahr geht es von wechselnden Startorten zu einem ebenfalls wechselnden Ziel in Europa. Die Fahrerinnen und Fahrer planen ihre Routen dabei selbst und sie sind lediglich an festgelegte Checkpoints, an Parcours und die strengen Regeln des Self-Supports gebunden. 2026 hat das Transcontinental Race von Trondheim in Oslo nach Kalamata in Griechenland geführt und erstmals hat es dabei eine Flinter-Wertung gegeben, also eine Wertung für Frauen, Lesben, intergeschlechtliche, nicht-binäre, Trans- und Agender-Personen. Und ich freue mich, dass ich in dieser Ausgabe des Antritts mit der Gewinnerin der Flinter-Wertung beim Transcontinental Race 2026 sprechen kann. Sarah Boslett aus Hinterzarten im Schwarzwald ist im Antritt zu Gast und ich sage Hallo Sarah und herzlichen Glückwunsch.
1: Hallo und danke für die Glückwünsche und danke, dass ich da sein darf.
0: Sarah, ich freue mich, dass du hier bist und ich habe mir überlegt, wie wir hier mit den ganzen Themen, die auf dem Tisch liegen, umgehen. Und ich habe mich dann vor allen Dingen gefragt, also du hast vor ungefähr 5 Wochen in Trondheim am Start des TCR gestanden und seitdem ist wahnsinnig viel passiert. Aber kannst du dich daran erinnern, was dir in Trondheim in Norwegen am Start durch den Kopf gegangen ist?
1: Ja, also ich habe mich vor allem gefreut, dass es jetzt endlich losgeht, weil die Vorbereitung auf so ein TCR ist einfach unfassbar intensiv, weil wie du gerade schon gesagt hast, es ist alles self-supported, man muss die Strecke selbst planen, es steckt so viel einfach in dieser Vorbereitung, dass man am Ende da am Start steht. Und ich fand es einfach super schön, am Start zu stehen und dann ist auch erstmal so ganz viel Druck von mir abgefallen.
0: Wenn da so viel drin steckt und das so aufwendig ist, es zu machen und wahrscheinlich auch anstrengend, warum hast du dich für das TCR angemeldet? Was ist deine Motivation gewesen? Was bedeutet dieses Rennen für dich?
1: Das Rennen bedeutet unfassbar viel für mich. Also vor 2 Jahren bin ich das erste Mal beim TCR gestartet. Damals war es mein allererstes Ultra. Also ich wollte einfach sowas mal machen, diese Herausforderung suchen und schauen, ja, wie ich das schaffe. Genau, und seitdem ist ganz, ganz viel passiert. Also 2024 habe ich es geschafft, in der Cut-Off-Time anzukommen. Das fand ich super toll und war voll die Erfahrung für mich. Und da habe ich dann meinen Partner kennengelernt, Mohit. Ja, leider hatten wir aber nur ein halbes Jahr zusammen Zeit, weil er dann bei einem Weltrekordversuch durch Südamerika vom Auto überfahren wurde. Und seitdem bedeutet dieses Rennen noch viel mehr für mich, weil ein paar Tage später Lost Dot, die Organisatoren, gepostet haben, dass sie ihm an der Startlinie eine Gedenkminute schenken wollen. Und das war für mich so der Punkt, wo ich gesagt habe, okay, wenn so ein großes Rennen das macht, dann will ich da auch am Start sein. Wusste zu dem Zeitpunkt aber noch gar nicht, wie ich jemals wieder Fahrrad fahren soll. Und das hat mich aber so gepusht und beflügelt, dass ich das irgendwie dann 2025 auch geschafft habe, am Start zu stehen und wieder so ein Rennen gefahren bin. Und deswegen hat es für mich so eine ganz, ganz große emotionale Bedeutung einfach. Und ich bin diesem Rennen unfassbar dankbar, dass es das gibt und dass sie quasi meine und Mohits Geschichte auch so ein bisschen aufgenommen haben und er da irgendwie so ein bisschen weiterlebt. Deswegen gibt mir das total viel und gleichzeitig finde ich, ist es einfach das vollkommenste Rennen. Also weil man einfach alles hat. Also man durchquert einen Kontinent, man muss alles selbst planen und ja, das ist für mich so das Rennen.
0: Ja, das klingt wirklich nach einer wahnsinnigen Tiefe. Also mit all den Geschichten, die da noch für dich dranhängen, dieser besonderen Geschichte mit Mohit. Und ich habe es in der Anmoderation schon gesagt, du hast also die Flinter-Wertung gewonnen. Nach 12 Tagen, 11 Stunden und 1 Minute bist du in Kalamata in Griechenland als erste Flinter-Person durchs Ziel gefahren. Ist dir das bei der Durchfahrt bewusst gewesen, dass du gewonnen hast? Und wie hat sich das dann angefühlt, wenn so ein für dich wichtiges Rennen, wenn du das gewinnen kannst?
1: Ja, also ich glaube, so ein bisschen konnte ich das begreifen, was ich da gerade geschafft habe, aber nicht so komplett. Also es war einfach mega emotional für mich. Ich wusste schon, dass ich jetzt die erste Flinter-Person bin, die in Kalamata ankommt und dass ich einfach gerade was ganz, ganz Großartiges geschafft habe. Und gleichzeitig, also auch für die Organisatoren war meine Ankunft irgendwie so ein ganz emotionaler Punkt, weil hinter meinem Sieg halt einfach so eine große Geschichte steckt Und das ganze Orga-Team, die haben auch irgendwie alle Tränen verdrückt, als ich dann ankam. Deswegen war das schon sowas, wo ich dachte, okay, krass, also ich habe das jetzt irgendwie geschafft. Ich habe das größte Rennen gewonnen und verrücktes Gefühl.
0: Wenn wir nochmal kurz zurück zum Start gehen, hast du dir das vorstellen können? Hast du am Start gedacht, okay, ich könnte das gewinnen, es gibt eine Möglichkeit. Ist das ein Ziel für dich gewesen oder wie hat sich der Blick auf dein Finish entwickelt über die Zeit?
1: Nee, also Sieg konnte ich mir niemals vorstellen. Das war für mich komplett raus, weil Jana Kesenheimer auch am Start war und ich dachte, okay, Jana gewinnt das auf jeden Fall. Mein Ziel war aber schon, unter die Top 3 zu fahren, also Top 3 in der Flinterwertung, weil Mohit das vor 2 Jahren zu mir gesagt hat. Also er hat mich irgendwie ein paar Tage gekannt und meinte dann so, ja, du hast irgendwie das Potenzial, da irgendwann mal Top 3 zu fahren. Und damals habe ich gesagt, ja, nee, kann ich mir gar nicht vorstellen. Und das war schon auch so ein bisschen mein Antrieb, vor allem dieses Jahr mich bestmöglich vorzubereiten und halt wirklich das Beste aus mir rauszuholen und dann eben die Möglichkeit zu haben, irgendwo unter die Top 3 zu fahren. Also das war schon das Ziel, aber es war nie der Gedanke, dass ich es irgendwie gewinnen könnte.
0: Ich habe es in der Anmoderation schon gesagt, also man plant beim Transcontinental Race seine Route selbst zwischen dem Start, den Checkpoints, dem Parcours und dem Ziel. Du hast auch schon gesagt, dass die Vorbereitung wahnsinnig anstrengend war. Wie hast du diese Route geplant und was hat die in diesem Jahr ausgemacht?
1: Ja, ich glaube, dieses Jahr das Besondere war, dass es einfach eine Nord-Süd-Durchquerung war. Das gab es so in den Jahren davor noch nie. Also normalerweise ist es irgendwie von West nach Ost. Ich glaube, einmal ging es von Ost nach West. Aber nie dieses Nord-Süd. Und der Start in Norwegen, das war schon was ganz Besonderes. Also Norwegen war auch somit das absolute Highlight der ganzen Route. Genau, und wie habe ich geplant? Also man hat diese Checkpoints, wie du gesagt hast. Und zu diesen Checkpoints gehört noch ein Parcours. Also ein kleiner festgelegter, also kleiner oder größerer festgelegter Streckenabschnitt, den man verpflichtend fahren muss. Meistens landschaftlich auch einfach super schön ist und gleichzeitig auch super anspruchsvoll. Also in Norwegen gab es 2 Parcours, also Parcours 1A und 1B und die waren beide Gravel. Und man fährt halt eigentlich mit einem Rennrad, mit ein bisschen breiteren Reifen. Also ich fahre 35 mm. Aber ohne Profil. Genau. Und dann plant man von Checkpoint zu Checkpoint oder von Parcours zu Parcours. Und das ist auch wirklich zeitlich sehr aufwendig, weil man halt unendlich viele Alternativen irgendwie ausprobiert. Und dann gibt's von den Organisatoren noch so Bandroads, die man eigentlich fahren dürfte mit dem Rad, aber die als zu gefährlich angesehen werden, die man dann eben ausplanen muss und nicht in seiner Route haben darf. Genau, deswegen nutze ich auch ungefähr alle Routenplaner-Tools und probiere mich da so ein bisschen rum und baue immer mal Alternativen ein und dann am Ende, nach ganz, ganz vielen Stunden, habe ich meine fertige Route.
0: Nach welchen Kriterien entscheidest du dann? Also ich kann mir vorstellen, die Extreme sind vielleicht, man optimiert es für die kürzeste Strecke oder man optimiert es für die wenigsten Höhenmeter oder ich weiß nicht, was noch alles reinspielt. Also wie entscheidest du dich dann, okay, für diese 300 Kilometer in Norwegen meinetwegen wähle ich diese und jene Route?
1: Ein ganz entscheidender Faktor ist noch die schnellste Straße. Also man versucht möglichst irgendwie große Straßen zu wählen und also vor allem im Balkan ist es irgendwann entscheidend, dass man eben nicht auf kleinen Schotterwegen dann irgendwie nochmal landet oder auf Straßen, die halt irgendwie total kaputt sind, weil das bremst einen total aus. Und also ich schaue mir auch ganz viel mit Google Street View vorher an, wie das da aussieht und ob das jetzt Sinn macht, diese Straße zu nehmen. Genau, und dann möglichst wenige Höhenmeter und dann lieber mal einen Umweg, es sei denn, also ich wäge das immer so ein bisschen ab und vergleiche dann Höhenmeter und Kilometer, was irgendwie mehr Sinn macht. Also ich fahre grundsätzlich gerne Höhenmeter und mag das Flache eigentlich gar nicht so, aber das Flache ist halt einfach schneller.
0: Okay, dann können wir nochmal abrunden für die Leute, die es nicht mitverfolgt haben. Also es gab diese 2 Parcours in Norwegen, ne? Es gab einen, glaube ich, mit 2 Teilen in Tschechien und der Slowakei. Mhm. In Sarajevo und Bosnien gab es einen Parcours oder was? Ein Checkpoint?
1: Nee, ein Parcours.
0: Ein Parcours, genau. Und in Leskovik in Albanien gab es auch einen und dann das Ziel in Kalamata in Griechenland. Okay. Diese aufwendige Planung, die du erwähnt hast, wie lange hat die ungefähr gedauert? Wann hast du angefangen, dich auf diese Strecke vorzubereiten?
1: Oh, die erste Grobstreckenplanung habe ich vielleicht ja so Ende April, Anfang Mai angefangen und hatte da dann, ich glaube, ja, alles einmal grob geplant und einen kleinen Teilabschnitt irgendwie so ein bisschen genauer. Ich glaube, das war irgendwie von der Fähre, also das vielleicht noch als Besonderheit dieses Jahr. Es war wieder eine Fähre mit drin, nachdem man Skandinavien durchquert hat, von Schweden nach Polen, also die meisten haben von Schweden nach Polen die Fähre genommen, war eine Fähre drin und dann ja diesen ersten Abschnitt von Polen, den hatte ich schon relativ genau geplant und dann hatte ich so 2 Wochen ein bisschen intensivere Planung, das war um Pfingsten rum, aber während einer Bikepacking-Tour mit meinem Papa. Er musste meinen Laptop schleppen, damit ich Route planen kann, sonst hätte das irgendwie alles nicht funktioniert.
0: Sehr gut.
1: Genau, also da bin ich ihm auch sehr dankbar, dass er das gemacht hat. Und dann hatte ich eigentlich gar keine Zeit mehr. Also ich bin Lehrerin und in der Schule, die letzten Schulwochen waren dann halt aber einfach super viel los. Und ich musste mich auch noch um ein neues Fahrrad und um mein Setup und alles kümmern. Und hatte dann gar nicht mehr viel Zeit, meine Route zu planen. Und ich hatte bis dahin erst so richtig ins Detail, ich glaube, den letzten Abschnitt geplant, so irgendwie von Checkpoint 3 ins Ziel oder von der Fähre bis ins Ziel vielleicht sogar. Aber dieser allererste Teil durch Norwegen, da wusste ich, okay, ich habe das irgendwann mal so grob geplant, aber das ist nicht so ausgereift. Und tatsächlich habe ich dann in den letzten 2 Tagen vor Rennstart das finalisiert und da echt noch viel Zeit investiert. Genau, aber am Ende hat alles gepasst. Ich war super zufrieden mit meiner Route. Ich glaube, ich hatte ja ein paar gute Entscheidungen getroffen. Einen kleinen Teil hätte ich vielleicht anders gemacht, aber ja, bei 4.800 Kilometern ist das okay.
0: Wie viel Vorfreude empfindest du dabei, wenn du dich in so Karten auf verschiedenen Seiten bei verschiedenen Tools so rein vertiefst? Ist da Vorfreude mit im Spiel?
1: Ja, schon. Also am Anfang das irgendwie so grob zu planen und zu wissen, okay, da fahre ich jetzt irgendwie lang. Das macht schon Spaß. Irgendwann so gegen Ende der Routeplanung, wenn es wirklich um die allerkleinsten Details geht, dann macht es nur noch so mittel viel Spaß, weil dann versucht man halt irgendwie jeden kleinen Teil, wo Komoot, Ride with GPS oder irgendwas halt da was Dummes einplant, dann noch rauszubauen. Und das ist wirklich extreme Detailarbeit. Also bei einer normalen Bikepacking-Tour ist es egal, aber beim TCR ärgert man sich halt super, wenn man dann irgendwo da steht und so denkt, was ist das jetzt? Aber gleichzeitig ist es auch ganz witzig, weil man schaut sich dann schon verschiedene Abschnitte halt mit Google Street View an. Und dann während dem Rennen das wiederzuerkennen, weil man das ja schon mal gesehen hat, das ist immer ein cooles Gefühl.
0: Ja, ich finde auch immer bei so Planungssachen, ne? Also ich fahre nicht solche Rennen, aber wenn ich irgendwie, ich fahre sehr gern so mit dem Rad einfach in Urlaub. Ich finde es immer spannend, diesen Abgleich zwischen der Vorstellung, die man entwickelt, wenn man auf eine Karte guckt, so, da entsteht bei mir so ein Bild. Und dann dem, wenn ich wirklich da bin. Und eigentlich ist es nie so, wie ich es mir vorgestellt habe. Und das finde ich immer cool, weil dann war ich 2-mal in dieser Rennschaft.
1: Ja, das stimmt.
0: Ja, das nur von meiner Seite dazu. Aber hier geht's ja um dein Rennen. Von Norwegen bis nach Griechenland. Du hast so viel Zeit da reingesteckt, so viel Detailarbeit, das zu planen. Fährst dann los in Norwegen. Ich habe mich so gefragt, was für ein Rhythmus entwickelt sich dann in so einem Rennen? Also wie teilen sich so eine 12 Tage, also fast 2 Wochen mit Höchstleistung, wie teilt sich das ein? Entwickelt sich ein Rhythmus? Gibt es vielleicht sowas wie Etappen? Du hast vorhin schon gesagt, Norwegen war so besonders. Wie ist das für dich gewesen?
1: Ja, also Rhythmus ist gutes Stichwort. Das war eigentlich mein Hauptplan, dass ich auf mich schaue, mein eigenes Rennen fahre und ich habe mir als Ziel gesetzt, am Tag mindestens 17 Stunden Rad zu fahren. Mit dem noch höheren Ziel, das auszudehnen auf 18 Stunden oder so und halt irgendwie noch effizienter zu sein. Das habe ich letztes Jahr, hat das schon ganz gut funktioniert, weil so Etappen, also Kilometer-Etappen kann man nicht planen. Also ein TCR, da kann alles passieren und egal wie viel Routenplanung man gemacht hat und wie viel Zeit man da investiert hat, es kann immer wieder eine Strecke kommen, die halt viel länger dauert, als man denkt. Und dann ist man am Ende irgendwie frustriert, weil man nicht da angekommen ist, wo man ankommen wollte. Und letztes Jahr war das für mich voll das gute Ding, dass ich halt irgendwie einfach nach Zeit gefahren bin und dann halt am Tag dann froh war, ja okay, ich habe diese 17 Stunden geschafft, ich war effizient genug. Ich habe noch irgendwie eine Schlafpause. Genau, also Schlaf war mein Ziel, immer in Schlafzyklen zu schlafen. Und da habe ich dann versucht, einmal 3 Schlafzyklen, also 4,5 Stunden zu schlafen und im Wechsel mit 3 Stunden. Weil letztes Jahr habe ich, glaube ich, konstant 4 Stunden geschlafen, also nicht nach Schlafzyklus. Das hat ganz gut funktioniert, aber dieses Jahr habe ich festgestellt, dass es viel, viel besser ist, wenn ich in Schlafzyklen schlafe, weil ich dann viel fitter war. Also auch mit 3 Stunden Schlaf, ich war echt fit. Und genau, das hat echt gut geklappt. Und so habe ich versucht, einen Rhythmus irgendwie dann zu finden.
0: Heißt das mit dem Schlafzyklus 4,5 und 3 Stunden, dass du also eine Nacht 4,5 schläfst und dann die nächste 3 und dann, ist das damit gemeint?
1: Genau, ja, also so war das Ziel. Aber am Anfang des Rennens hat man noch keinen Rhythmus. Also der Start ist abends um 8. Das heißt, die erste Nacht fährt man erstmal durch, weil man hat sowieso so viel Adrenalin und da, ja, ich könnte da gar nicht schlafen. Das heißt, man ist erstmal 24 Stunden am Radfahren und dann, ja, nach 24, 25 Stunden oder so hatte ich dann meine erste Schlafpause von 4,5 Stunden. Das war dann auch echt gut und dann wollte ich danach meinen Rhythmus finden. Also die nächste Nacht habe ich dann 3 Stunden geschlafen, weil es dann schon Richtung Fähre ging. Also ja, so viel zum Thema Etappen. Die erste Etappe war wirklich halt diese Fähre, weil es viele Fähroptionen gab. Und man das halt irgendwie so timen musste, dass man möglichst wenig Zeit verschwendet. Und mein Ziel war dann, also ich habe die Schlafpause gemacht und am übernächsten Abend wollte ich die Fähre dann nehmen, also 2 Tage später. Und habe die auch schon gebucht und bin dann ja irgendwann nach 3 Stunden Schlaf halt wieder losgefahren. Und zuerst kam dann noch diese, also ich war immer noch in Norwegen, dann kam die Oslo-Fähre, also um den Oslo-Fjord einmal zu queren, durfte man auch eine Fähre nehmen. Und die hatte ich dann irgendwann morgens um 8 genommen und habe dann festgestellt, okay, es sind noch irgendwie 550 bis nach Malmö, also 550 Kilometer und es ist Rückenwind. Und ja, also ich habe eigentlich noch 1,5 Tage Zeit bis zur Fähre, aber ich habe auch noch ein bisschen mehr als 24 Stunden bis nach Malmö. Vielleicht kann man das ja schaffen. Beziehungsweise dachte ich mir in dem Moment auch schon, ja okay, Camille, die Frau, die zweite geworden ist, mit der ich die ganze Zeit eigentlich ein Kopf-an-Kopf-Rennen hatte, mit der war ich zusammen auf der Oslo-Fähre und da hatte ich irgendwie schon so das Gefühl, okay, sie versucht das. Und dann war für mich auch so der Punkt, okay, ich muss das jetzt auch versuchen. Das ist mega, mega hart. Also an Tag 3 bin ich dann 660 Kilometer gefahren. Das ist eigentlich komplett bescheuert. Und dann nochmal eine ganze Nacht durchzufahren. Und ja, ich war 30 Stunden oder so unterwegs. Das macht man zu Beginn von so einem Rennen eigentlich nicht. Also das, ich fand es selbst echt irgendwie dumm und gleichzeitig aber auch super clever, das zu probieren, weil am Ende hat sich's ausgezahlt und ich hätte mich geärgert, wenn ich es halt nicht gemacht hätte. Aber ja, bis zur Fähre hatte ich gar keinen Schlafzyklus oder gar keinen Rhythmus.
0: Gut, 660 Kilometer am Stück an einem Tag, das klingt wirklich, also ich glaube, für die meisten Leute, die hier zuhören, ist das einfach eine unvorstellbare Leistung. Aber auch so in deinem normalen Rhythmus sozusagen, in den 17 Stunden, die du dir vorgenommen hast, damit man so ein bisschen besser ein Gefühl dafür bekommt, was ist so eine normale Streckenlänge, die du in diesen 17 Stunden zurückgelegt hast?
1: Ja, Tag so ungefähr 400 Kilometer. Also ich glaube, am Ende über die kompletten 12 Tage gesehen, hatte ich knapp unter einem 400 Kilometer Schnitt pro Tag. Ja. Also es kommt auch ein bisschen auf die Höhenmeter und sowas an. Also es gab auch mal Tage, die waren dann irgendwie 300, keine Ahnung was. Aber es gab auch viele Tage mit über 400.
0: Ja, also da nochmal an der Stelle, muss ich einfach sagen, fetten Respekt. Das klingt wirklich, ja, also unvorstellbar für viele, für mich inkludiert. eine wahnsinnig krasse Leistung. Und jetzt waren wir ganz viel in Skandinavien, Norwegen und Schweden. Dann ging es weiter Polen, Tschechien, Slowakei und dann weiter südlich. Hast du da auch so eine Einteilung, wo du sagen würdest, also waren die Etappen dann so von Checkpoint oder von Parcours zu Parcours oder wie hat sich das dann für dich entwickelt?
1: Ja, man fährt dann eigentlich schon von Parcours zu Parcours oder von Checkpoint zu Checkpoint, weil das halt so der nächste Meilenstein ist und so, das dazwischen ist halt immer irgendwie so eine Transferphase. Also von der Fähre von Polen bis zum Parcours in Tschechien war es auch schon nochmal eine lange Strecke. Also das war dann schon so, ja, irgendwie nochmal 2 Tage, bis man dort war. Und dann ging es aber schon ein bisschen schneller, aber man hat immer den nächsten Checkpoint als Ziel. Oder am Ende war dann auch wieder eine Fähre, dann ist wieder die Fähre das Ziel. Also es gibt immer so kleine Meilensteine, die man dann irgendwie abhaken will.
0: Wenn man 17 Stunden am Tag Rad fährt und da so um die 400 Kilometer im Durchschnitt macht oder über 400 Kilometer, wie ernährt man sich? Wie ernährst du dich unterwegs?
1: Ja, eigentlich nur von Schrott. Also am Anfang, die ersten 24 Stunden, die sind noch relativ okay, weil man kann halt irgendwie auch Gels und Getränkepulver und sowas mitnehmen. Und für die ersten 24 Stunden hatte ich auch vorgekochte Gnocchi dabei. Das war ganz cool. Das war echt noch was Gutes zu essen. Und dann wird es halt irgendwann Tankstellennahrung. Also bei mir waren ganz viele Snickers und Mentos immer auf dem Speiseplan. Also ja, vor allem Mentos, das ist sowas, das würde ich niemals im Alltag essen. Aber beim Rennen finde ich es eigentlich ganz cool, weil man hat was zu tun. Man muss wirklich kauen und man ist beschäftigt. Also auch gerade bei so Abfahrten, wenn der Puls runtergeht und man wird irgendwie richtig müde, dann kaut man halt irgendwie Mentos, weil man bleibt dann wacher. Genau, und ansonsten, ja, dann halt irgendwie mal so ein Sandwich oder so. Also ich habe nie in einem Restaurant gegessen, also außer auf der Fähre. Die Fähre, das war dann schon das absolute Highlight, dass man Frühstücksbuffet bekommt, 6 Stunden schlafen kann und nochmal Abendessenbuffet. Aber das war ja das einzige Mal, dass ich normales Essen gegessen habe und sonst alles irgendwie auf der Hand, schnell einmal einkaufen, alles mitnehmen, so viel man irgendwie irgendwo reinbekommt und dann geht's weiter und man isst auf dem Fahrrad.
0: Snickers kenne ich, mag ich auch selbst so im Notfall. Mentos ist mir total neu. Hat sowas, also es ist ja so ein Kaubonbon, ne? Hat das wirklich einen Ernährungseffekt oder geht es vor allen Dingen um das Kauen, wie du gesagt hast, dass man dadurch weniger ermüdet?
1: Ja, beides. Hat ja schon auch Zucker. Also es ist ja schon einfach eine Süßigkeit und ja, also es hat schon ein paar Kalorien und so viel Mentos, wie ich gegessen habe, habe ich glaube ich schon Kalorien aufgenommen.
0: Okay, super. Das, also Mentos ist mir wirklich neu. Die andere Frage, die sich stellt, also neben vielen, wenn man sich da versucht, so ein bisschen mit reinzudenken, in dem, wie du da unterwegs bist, 17 Stunden fährst du, dann hast du ein paar Pausen, wo du dich wahrscheinlich dann verpflegst, versorgst, alles, was man da so machen muss. Wie schläfst du?
1: Also ich versuche auch da im Wechsel Hotels und draußen schlafen. Also ich habe ein Schlafsetup, was auch schon komfortabel ist, also eine Isomatte und einen guten Down-Schlafsack und ein Kopfkissen. Also so kann ich auch echt gut draußen schlafen. Ich habe das dieses Jahr auch relativ häufig gemacht. Also vor allem am Ende, die letzten 2-3 Tage habe ich nur noch draußen geschlafen, weil es auch einfach schneller ging oder schneller geht. Aber der große Vorteil im Hotel zu schlafen ist halt einfach, dass man eine Dusche hat. Also ich könnte mir niemals vorstellen, 12 Tage komplett ohne Dusche zu fahren. Also jeden zweiten Tag ist es dann schon angenehm zu duschen und die Sachen zu waschen. Genau.
0: Dann ging es gegen Ende auch über den Balkan und eins der häufigsten Balkan-Klischees, das mir begegnet immer wieder, sind Hunde. Also immer wieder sagen mir Leute, ich weiß nicht, ob ich da draußen schlafen kann, weil dann kommen diese Hunde. Ich bin selbst schon ein paar Mal über den Balkan gefahren, mich hat da noch nie irgendwie ein Hund so wirklich gefährlich angegriffen. War das für dich ein Thema, weil du sagst, du hast viel draußen geschlafen, vor allem gegen Ende?
1: Ja, war auf jeden Fall Thema. Also vor 2 Jahren ging die Strecke vom TCR auch am Ende durch Griechenland und da waren die Hunde ganz schlimm. Und die letzten 2 Jahre TCR habe ich am Ende auch gar nicht mehr draußen geschlafen, weil ich dachte, okay, irgendwie hier macht es keinen Sinn, draußen zu schlafen. Das war dieses Jahr komplett anders. Also es gab schon Hunde, aber die Schlafplätze, die ich gefunden habe, also da hatte ich nie irgendwo einen Hund in der Nähe gesehen. Deswegen war das da dann echt entspannt. Und ja, ich habe auch in Griechenland dann draußen geschlafen, aber dort war echt kein Hund weit und breit. Und Hunde, ja, es gab schon ein paar Hunde, die ein Problem waren, aber es war nicht so schlimm wie gedacht. Also ich habe es mir schlimmer vorgestellt.
0: Wie gehst du damit um, ganz konkret, wenn ein Hund, also wenn der zum Problem wird, also der droht dich anzufallen, vermute ich mal, steckt dahinter, was machst du?
1: Also erstmal anschreien, abbremsen und oftmals beruhigt er sich dann ja schon. Und wenn ich merke, okay, der ist jetzt irgendwie total aggressiv und ich kann hier jetzt nicht einfach vorbeifahren, dann steige ich ab und habe das Fahrrad zwischen mir und Hund und versuche dann langsam weiterzulaufen. Ja, irgendwann lässt er dann auch nach oder ja, geht immer noch weiter mit mir mit. Dann muss ich halt noch weitergehen. Ist ein bisschen nervig, aber so kam ich bisher eigentlich immer ganz gut. Klar.
0: Wenn man das dann macht, in so kurzer Zeit so quer durch Europa zu fahren, wie viel bekommst du mit von den Ländern, von den Regionen, von den Landschaften? Wie wirkt es auf dich und ändert sich das vielleicht auch über die Reise? Bist du vielleicht irgendwann voll von Eindrücken oder was bleibt da bei dir hängen?
1: Also ich glaube, von den Landschaften der Länder bekomme ich schon viel mit und sehe einfach total viel. Da bleibt auch viel hängen und ja, ich versuche gerade selbst, das für mich so ein bisschen zu sortieren, was die einzelnen Länder so ausgemacht haben. Und ja, auf meinem Instagram-Account poste ich jetzt immer von jedem Land, durch das ich gefahren bin, das Highlight und Lowlight. Und das ist für mich irgendwie auch total schön, das irgendwie alles nochmal so Revue passieren zu lassen und wirklich ein High und ein Lowlight rauszufinden. Da bleibt dann schon mehr hängen und gleichzeitig, man durchquert halt so viele Länder in so kurzer Zeit. Man hat das Gefühl, dass irgendwie alles schon Monate her ist. Also dieser Start in Trondheim, das fühlt sich so an, als wäre das ein halbes Jahr mindestens her. Genau. Was man nicht so viel oder wovon man nicht so viel mitbekommt, sind die Menschen. Also man hat halt einfach gar keine Zeit irgendwie für eine Interaktion. Genau, man fährt halt schnell durch das Land.
0: Ich wollte dich sowieso nach Überraschungen fragen, die du unterwegs erlebt hast, die du vielleicht nicht erwartet hast. Und jetzt hast du schon erwähnt, es gibt diese High- und Lowlights. Können wir jetzt sicher nicht für jedes Land besprechen, aber kannst du uns ein Highlight und ein Lowlight nennen?
1: ja, das Highlight, das ist irgendwie was ich wirklich gar nicht erwartet habe beim Rennen. Ich stand plötzlich in einem Einkaufszentrum. Also ungewollt, das war in Tschechien. Ich habe da meine Route durch so eine Stadt geplant, ich glaube es war Ostrava. Und es gab eine Sperrung von der Brücke und die Brücke ging irgendwie über einen Fluss, über eine Autobahn, über alles Mögliche. Und ich wusste nicht, wie ich da jetzt rüberkomme. Und dann bin ich so eine Fußgängerbrücke entlang und die Fußgängerbrücke war aber keine normale Fußgängerbrücke, die dann am Ende irgendwie wieder in einer Treppe oder sowas endet, sondern die ging direkt in ein Einkaufszentrum. Und dann stand ich halt in diesem Einkaufszentrum mit meinem Fahrrad, also so eine riesige Shopping Mall, und dachte mir so, okay, ich fahre hier halt irgendwie gerade 5000 Kilometer durch Europa und stehe jetzt in der Shopping Mall mit meinem ganzen Zeug. Ich fand es in dem Moment einfach unfassbar witzig, weil ja, das ist einfach was ich niemals erwartet hätte. Genau, das war mein lustiges Erlebnis. Und Lowlight, oje. Ich würde sagen, der Punkt, an dem ich dachte, ich kann das Rennen nicht gewinnen, weil es mir gerade körperlich zu schlecht geht. Also das war ganz konkret in Serbien auf dem Weg nach Bosnien. Da wurde es halt mittlerweile

0: Supermarkt und habe mir Zeug gekauft und habe da dann schon gemerkt, dass ich irgendwie kurz davor bin, jetzt, ja, dass mir schwindelig wird und so. Und dann dachte ich so, oh Gott, was ist das denn jetzt? Und dann saß ich mit meiner Pizza vor dem Supermarkt und ja, bin einmal komplett zusammengebrochen, weil ich gemerkt habe, okay, mein Körper, der kann gerade einfach nicht mehr und nur wegen so einem bescheuerten Ausschlag kann ich jetzt einfach gerade nicht weiterfahren, aber eigentlich fühle ich mich ja noch fit und gut und habe jetzt irgendwie 5 Tage geführt und zwar immer nur knapp, also ich hatte nie mehr als eine Stunde Vorsprung vor Camille, das war die ganze Zeit ein Kopf-an-Kopf-Rennen, aber ich habe immer knapp halt geführt. Und dachte mir dann so, ja, ich will das jetzt auch bis zum Ende schaffen, weil der Ehrgeiz war dann einfach da, dass ich das gewinnen will. Und ja, das hat mich in dem Moment einfach so runtergezogen. Und davor habe ich mich auch so gestresst mit diesem Trecker, weil ich ständig irgendwie geschaut habe, wie der Abstand ist. Und da der Abstand sich nie verändert hat, egal was ich gemacht habe, war ich einfach mega gestresst und das war, glaube ich, wirklich mein absolutes Lowlight. Und dann habe ich aber für mich gesagt, okay, ich schaue jetzt nicht mehr auf den Trecker. Ich fahre jetzt nochmal mein eigenes Ding, so wie ich mir das am Anfang auch vorgenommen habe, weil ich kann sowieso nicht beeinflussen, was sie macht. Und dann wurde es auch besser.
1: Wie bist du aus diesem Loch da rausgekommen? Also als du mit diesem Hitzeausschlag und der Pizza da saßt und gedacht hast, okay, deswegen falle ich jetzt hier zurück. Also wie kommt man da wieder raus?
0: Ja, genau. Also das war dann so dieser Gedanke, okay, ich weiß, dass nach einer Schlafpause geht's mir wieder besser. Also ich kenne das mit diesem Ausschlag und das ist am nächsten Tag ist es besser. Aber ich brauche dann einfach irgendwann diese Schlafpause. Ich glaube, es war 19 Uhr ungefähr. Also es war schon denkbar, dann auch bald die Schlafpause zu machen. Und dann habe ich mir gesagt, ja, okay, ich will noch irgendwie bis nach Bosnien fahren. Es waren, glaube ich, noch so 60 Kilometer. Und es ist flach, das schaffe ich jetzt noch. Habe mir dort dann Airbnb gebucht. Das war mir auch ganz wichtig, dass ich da einen ordentlichen Schlaf habe und irgendwo drin schlafen kann. Und habe halt für mich selbst auch beschlossen, ich schaue jetzt nicht mehr auf den Trecker. Ich wusste, dass ich am nächsten Tag an Checkpoint 3 bin. Und habe mir dann aber auch gesagt, okay, wenn ich jetzt an diesem Checkpoint als zweite Frau ankomme, dann ist es auch okay. Also ich muss jetzt nicht als erste Frau an Checkpoint 3 ankommen, weil von dort sind es immer noch, keine Ahnung, 2000 Kilometer bis ins Ziel. Also noch eine weite Strecke. Und diese Schlafpause, die hat mich wirklich gerettet. Also das Airbnb, das war toll. Die Frau hat meine Sachen gewaschen. Ich bin morgens mit komplett frischen Sachen losgefahren und hatte einen tollen Schlaf. Also es war wirklich wie so ein Reset-Button und bin dann ganz ohne Stress zum Checkpoint, kam dort an und meinte auch, dass ich jetzt fahre, ohne auf den Trecker zu schauen und habe dann aber trotzdem irgendwann gefragt, ja okay, wie viele bin ich denn? Und die haben mir dann gesagt, ja, du bist immer noch die erste Frau und dann dachte ich so, okay, cool. Und bevor ich dann aber als ich losgefahren bin, kam Camille an, also unser Abstand waren 5 Minuten.
1: Ich wollte dich das sowieso fragen, die Rolle der Platzierung und wie man das verfolgt. Klingt jetzt so danach, als hättest du das die meiste Zeit im Rennen beobachtet und auf dem Schirm gehabt, oder?
0: Ja, also bis zu dem Punkt, ja. Also am Anfang, ja, man schaut immer mal so ein bisschen auf den Trecker, wo man jetzt irgendwie so rumfährt und so und wer so um einen herum unterwegs ist. Aber das mit der Platzierung, das war für mich vor allem am Anfang nie Thema. Also zur Fähre hin wusste ich, dass wir zwei Frauen sind, die es probieren, beziehungsweise dachte ich am Anfang noch, die dritte Frau, okay, wenn sie Gas gibt, dann schafft sie das auch. Ich hätte es auch irgendwie ganz schön gefunden, wenn wir irgendwie dann zu dritt auf dieser Fähre gewesen wären. Und da war ich aber immer noch entspannt. Also da war für mich nicht so das Thema, okay, ich muss das jetzt gewinnen, weil wir sind ja nur noch zwei. Sondern, ja, ich wollte halt weiterhin mein Ding machen und dieser Siegesgedanke kam erst bei Checkpoint 2, weil ich dort dann halt als erste Frau ankam. Und dann dachte ich, also da bin ich total beflügelt losgefahren. Auch da hatten wir nur 20 Minuten Abstand. Also ich habe sie gesehen, weil das war so eine Sackgasse. Als ich weggefahren bin, ist sie hochgefahren.
1: Ist das in der Slowakei gewesen? Niedere Tatra, glaube ich, ne?
0: Genau, das war in der Slowakei, ja. Ja, genau. Und man konnte nicht über oder durch den Nationalpark, weil das nur

0: und zum Wandern, ja, zum Wandern ist und nicht irgendwie mit dem Rad zu durchqueren. Genau. Und dann ab dem Zeitpunkt dachte ich mir, okay, also ich kann das irgendwie gewinnen, ich will das gewinnen. Und da, weil ich so beflügelt losgefahren bin, dachte ich mir so, okay, und jetzt fahre ich auch irgendwie in Zeitvorsprung raus. Und da das halt nicht funktioniert hat und ich ständig diesen Tracker gecheckt habe, weil Camille und ich einfach, wir hatten auch denselben Rhythmus. Also ich glaube, wir sind von der Leistung ungefähr gleich gefahren und Schlafrhythmus und alles, das war immer ähnlich. Deswegen hat sich dieser Zeitabstand nie irgendwie geändert. Und ja, dann hat mich das aber wirklich so gestresst, weil sich einfach nichts ändert. Und dieses nicht mehr auf den Tracker schauen hat dann viel mehr gebracht. Und dann hatte ich auch wieder Spaß daran, weil davor war es schon irgendwie einfach stressig.
1: Gab es irgendwann den Moment, an dem du gewusst hast, okay, ich kann das wirklich gewinnen. Also es ist jetzt, ab jetzt ist es wahrscheinlich. Und wenn ich so und so weiterfahre, dann gewinne ich das Ding. Hat es den gegeben? Wie weit vor dem Ziel, wie weit vom Ziel entfernt ist es gewesen?
0: Also zunächst war es immer der Wunsch und mein riesiger Ehrgeiz, dass ich das gewinnen will. Und also abends habe ich immer auf den Tracker geschaut, um zu sehen, wie sieht's da halt so aus. Und meinen entscheidenden Push habe ich nach Parcours 4 in Albanien gemacht. Also es ging ja von Bosnien, dann erst nochmal über Serbien, Montenegro, Kosovo bis nach Albanien. Und in Albanien gab es, ja in Nordalbanien, diesen Parcours 4. Und Checkpoint 4 war kurz vor der griechischen Grenze, also viel weiter südlich. Und den kompletten Teil eigentlich von Checkpoint 3, also von Sarajevo bis Parcours 4, den kannte ich schon. Also entweder vom TCR von vor 2 Jahren und von der Rückfahrt vom TCR vor 2 Jahren. Dann bin ich mit 3 anderen von Istanbul nochmal zurückgefahren im Rad. Und wir sind über Mazedonien am Oritsee durch Albanien dann zurückgefahren. Und deswegen wusste ich auch, für den Teil habe ich halt eigentlich einen Vorteil, weil ich kenne das, ich weiß, dass meine Route gut ist und habe mir dann auch vorgenommen, ich will bis zum Oritsee nach Mazedonien fahren, nach Parcours 4 und dort übernachten, weil wir damals auch dort übernachtet haben. Und für mich war das gleichzeitig so ein bisschen Urlaubsgefühl, weil ich dachte, okay, cool, ich kann am See übernachten, ich kann kurz in diesen See springen, weil das ist meine Outdoor-Dusche. Und wann macht man das schon mal beim TCR, wenn man halt einfach möglichst effizient unterwegs sein will? Genau, Parcours 4 hat aber dann ewig gedauert. Also der war viel, viel anspruchsvoller als gedacht, weil es echt viele Höhenmeter waren und auch super steile Höhenmeter. Und dann habe ich schon gemerkt, okay, das ist ziemlich weit noch bis zum Oritsee. Aber das, ja, gleichzeitig dachte ich mir, das ist mein entscheidender Move vielleicht, weil die anderen zwei, also Lea hat aufgeholt, die ist eine Fähre später gefahren als dritte Frau und war aber dann gleich auf mit Camille nach Parcours 4. Und beide haben am Ende von Parcours 4 übernachtet. Und ich bin halt bis 2 Uhr nachts weitergefahren, ich glaube 70, 80 Kilometer mehr bis zum Oritsee und wusste genau, wo ich dort schlafen will. Und ja, ich glaube, das war so mit mein entscheidender Rennmove, der irgendwie so von der Taktik einfach total clever war, weil die zwei sind am nächsten Tag halt, oder als sie aufgestanden sind, haben sie erstmal gesehen, dass ich schon viel weiter bin. Und auch wenn ich dann noch schlafe, man muss das ja erstmal einholen. Und ich glaube, mental ist das halt echt herausfordernd. Deswegen war das meine Hoffnung, dass das irgendwie sich ausgehen könnte und ich damit halt das irgendwie gewinnen kann. Der Gedanke war auch, jeder Tag, der noch kommt, ich starte immer später in den Tag. Das heißt, ich bin ja frischer und das ist am Ende vielleicht das Ausschlaggebende, um das zu gewinnen, weil unsere Abstände halt einfach so kurz sind. Und wenn ich 3 Stunden später gestartet bin und 3 Stunden weniger in den Beinen habe, dann habe ich am Ende vielleicht noch den entscheidenden Punch, halt irgendwie die 10 Minuten vor ihr anzukommen. Genau.
1: Wie war euer Abstand im Ziel?
0: Ich glaube 4,5 Stunden.
1: Du hast vorhin schon gesagt, es sind bei den Leuten, die im Ziel standen, sind Tränen geflossen. Ich weiß gerade nicht mehr genau, ob du es auch über dich gesagt hast. Kannst du uns den Zieleinlauf beschreiben und hast du in dem Moment das schon alles irgendwie fassen können oder wie realisiert man das dann und was macht man dann, wenn man so ein Ding gewonnen hat, dann ist man dort, was passiert dann?
0: Ja, also Tränen sind bei mir auch geflossen und Tränen sind auch schon ganz häufig vorher geflossen. Also nochmal zu der Frage vorher. Ich wusste, dass ich das gewinne nach der griechischen Grenze. Also irgendwann, ja so, keine Ahnung, 100 Kilometer nach der griechischen Grenze, weil ich da gesehen habe, okay, der Abstand ist echt groß. Und ja, da war für mich klar, ich gewinne das. Da sind dann auch schon Tränen geflossen. Und dann zum Ziel, also am Ende, der Finish-Parcours, der war echt hart. Also es waren 170 Kilometer mit 3800 Höhenmetern oder so. Der hat auch viel länger gedauert als gedacht. Also der war richtig herausfordernd, auch nochmal mental, weil ich da auch dann einfach ins Ziel kommen wollte und nicht mehr so wirklich geschlafen habe.
1: Wie lange hat der gedauert, wenn du sagst, viel länger als gedacht?
0: Ich glaube, ich habe 11 Stunden gebraucht. Also ich bin abends, nachmittags irgendwann rein, ja so 17, 18 Uhr und morgens um 7 bin ich, 13 und bin dann morgens um 7 angekommen. Genau. Das oder um 8 sogar. Ja. Also, ich habe auch zwischendrin noch ein paar Powernaps gemacht, weil das dann doch nicht mehr funktioniert hat und ja, habe sehr gelitten.
1: Und hast du es im Ziel gleich realisiert oder ist es oder was passiert so, ich sag mal, ein paar Minuten nachdem man im Ziel ist? Also, was kommt dann?
0: Ja, also ich wollte den letzten Tag eigentlich genießen, also auch diesen Finish-Parcours, weil ich ja wusste, ich gewinne das. Und das hat irgendwie halt schon nicht so funktioniert, weil es war super, super heiß und dann war ich super, super müde. Und ja, und dann hatte ich schon so ein bisschen die Angst, okay, ich komme jetzt im Ziel an und bin so komplett emotionslos. Und das war dann aber nicht so. Also der letzte Berg runter nach Kalamata, da habe ich schon Rotz und Wasser geheult, weil ich auch einen Song mir angehört habe, den ich ja total mit Mohit verbinde. Und er hat halt immer an mich geglaubt und das ja, hat mich da auch irgendwie dann so gepusht. Ja, dass ich den kompletten Downhill schon geweint habe und dann kam ich auch im Ziel an und ja, war irgendwie total überwältigt einfach von allem. Ich glaube, so richtig begreifen, dass ich so ein großes Rennen oder das meiner Meinung nach größte Rennen gewonnen habe, das kam da nicht an. Aber dass ich schon was Großes geschafft habe und jetzt irgendwie da bin, das war mir schon bewusst.
1: Jetzt werden dieses Gespräch hier vielleicht ein paar Leute hören, die auch schon mal beim TCR mitgefahren sind, die das oder die andere Ultra-Races fahren, die das irgendwie nachvollziehen können, was du da machst und das vielleicht auch kennen mit diesem Rhythmus, mit dieser Planung, mit diesem Schlaf und allem, was dazugehört. Und es werden sicher aber auch Leute hören, die zu dieser Art des Radfahrens keine Beziehung aus eigenem Erleben haben. So, also, ne, gibt ja auch Leute, die fahren einfach gerne Rad, aber das ist dann okay, wenn das irgendwie 50, 60 Kilometer am Tag sind und dies und das. Es gibt ja ganz viele verschiedene Arten Rad zu fahren. Was würdest du sagen, also wenn wir uns das vorstellen, jemand fragt dich, der keinen Bezug hat zu diesem Ultracycling und fragt dich, warum machst du das? Kannst du das in Worte fassen? Hast du eine Antwort darauf?
0: Ja, also mein erster Impuls, das zu machen, war diese Herausforderung zu suchen und selbst zu schauen, ob ich das schaffe. Das ist immer noch ein Antrieb und gleichzeitig auch einfach darin, immer besser zu werden und gleichzeitig auch diese große emotionale Seite. Also für mich wurde das irgendwann auch zur Art der Trauerbewältigung und es hat mir total viel gebracht. Und ich finde aber auch super schön, halt zu sehen, wie man es einfach aus eigener Kraft schafft, so einen ganzen Kontinent zu durchqueren in so kurzer Zeit. Also ich könnte mir niemals vorstellen, von Norwegen nach Griechenland mit dem Auto zu fahren. Also das ist für mich unvorstellbar, ja, und total bescheuert. Aber mit dem Fahrrad, ja, mit dem Fahrrad ist es irgendwie schön und man sieht ja auch was von der Landschaft. Man bekommt vielleicht irgendwie eine Inspiration, wo man gerne mal hin würde, so als Urlaubsziel oder um entspannt Bike zu packen. Genau, das sind so meine Antriebe.
1: Ich habe in einem anderen Podcast mit dir auch gehört, dass du, wenn ich das richtig mir notiert habe, 2021 deine erste Bikepacking-Tour gemacht hast.
0: 2020, ja.
1: Oder 2020, ja, okay. Also das, dann reden wir von 6 Jahren. Ne? Und von außen gesehen kommt mir das so vor, wenn ich mir das vorstelle, also das ist ja nicht so viel Zeit. Und mir kommt so vor, als hättest du da wie so eine Welt mit ganz vielen Höhen und Tiefen entdeckt und dir vielleicht erschlossen, weil auf einmal ist dieses Rennen da und auf einmal ist diese Art Rad zu fahren da und dann lernst du dort deinen Partner kennen und es passieren, also ihr habt eine Wahnsinn, es wirkt nach außen so, dass ihr eine wahnsinnig gute Zeit zusammen gehabt habt und dann passiert so was Tragisches, er kommt ums Leben, dieses Rennen, hat das auf dem Schirm, spricht das auch an, feiert das, gedenkt seiner, du fährst dieses Rennen, dann gewinnst du das auch noch und er hat dir auch gesagt, du kannst das gewinnen, also von außen gesehen denke ich mir, okay, da hat sich so eine komplett neue Welt aufgetan, in der du dann wahnsinnig gut bist. Habe ich das so, ist das Bild richtig, was ich da habe?
0: Ja, also ich finde, das ist ein super gutes Bild und es beschreibt das auch richtig gut. Also ich hätte niemals gedacht, dass sich mein Leben so entwickelt, wie es sich jetzt entwickelt hat. Also vor allem auch mit allen Tiefen, aber auch gleichzeitig jetzt mit den Höhen und diesem Gewinn vom TCR. Also das hätte ich mir niemals gedacht, dass es so weit kommt und dass ich irgendwie so eine große Leidenschaft in sowas finde. Also ich hatte früher auch schon eine ganz große Leidenschaft im Schwimmen. Ich war Leistungsschwimmerin. Genau, aber dann irgendwie nochmal in dem Radfahren auch da strukturiert zu trainieren und mich so darauf vorzubereiten und einfach so reinzufuchsen und immer wieder Dinge zu optimieren und immer besser zu werden, das hätte ich niemals gedacht nach meiner Leistungssportzeit. Und gleichzeitig finde ich, ja, es gibt mir halt einfach so viel. Also wie du schon beschrieben hast, es hat mein Leben komplett umgekrempelt. Ich habe Mohit kennengelernt, war die glücklichste Person und hatte voll Bock, das irgendwie mit ihm auch gemeinsam zu machen. Und ja, habe da auch durch ihn total viel mitgenommen, was mich auch jetzt immer noch angetrieben hat oder antreibt. Genau, und dann gleichzeitig daraus halt irgendwie Kraft zu schöpfen, dass es dieses Rennen gibt und weiterzumachen und selbst mich weiterzuentwickeln, das war oder ist schon eine extreme Entwicklung.
1: Ich finde das eine faszinierende Geschichte, also auch wenn man mal so 2 Schritte zurücktritt und das vielleicht gar nicht mit dieser Fahrradbrille sieht, diese Möglichkeit, dass ein im Leben irgendwie Dinge begegnen können, also ja, wie so eine völlig neue Welt und man ist wirkt nicht so, als hättest du sowas vorher auf dem Schirm gehabt, auf dem Zettel. Und dann in 6 Jahren tut sich da so ein ganz neues Koordinatensystem, in dem man sich da befindet, irgendwie auf. Finde ich auch bei aller Tragik und aller Traurigkeit, die da drin steckt, finde ich das auch irgendwie eine gute Nachricht, weil das ja bedeutet, so das kann alles passieren. Man hat nicht alles auf dem Schirm im Leben und dann auf einmal geht sowas auf und hey, du bist die Gewinnerin.
0: Ja. Ja, also das stimmt auf jeden Fall. Für mich ist es halt auch irgendwie wichtig, so als Botschaft mitzugeben, dass man niemals aufgeben sollte. Also das hat mich schon immer ausgezeichnet, auch in meiner Schwimmkarriere, dass ich irgendwie auch Verletzungen durchgestanden habe. Und jetzt finde ich noch viel, viel mehr. Also klar, nach dem Unfall ist für mich eine komplette Welt zusammengebrochen und ich habe mich niemals mehr auf dem Fahrrad gesehen, weil ich einfach dachte, ich kann das nicht. Und das aber dann doch nochmal zu schaffen und ich habe daraus einfach so viel Kraft geschöpft, das hätte ich niemals gedacht. Also man muss einfach irgendwie versuchen, Dinge, die einen selbst begeistern, trotzdem weiterzumachen. Und genau das ist auch das, was Mohit gewollt hätte, dass ich nicht aufhöre mit dem, was ich liebe und was er geliebt hat. Und da so viel Kraft zu finden, damit hätte ich nicht gerechnet. Und ich hätte auch nicht gedacht, dass mir das wirklich so viel hilft in meiner Trauerbewältigung. Genau, aber das hat sich wirklich alles richtig gut entwickelt und ja, es hat sich ausgezahlt, nicht aufzugeben und weiterzumachen.
1: Ich habe eigentlich noch ganz viele Fragen, aber ich muss langsam hier zum Schluss kommen, zeitlich. Aber die wichtigsten Fragen nehme ich mir immer jetzt trotzdem noch raus. Du bist Lehrerin.
0: Ja.
1: ich gehe mal davon aus, dass deine Schülerinnen und Schüler, dass die schon davon mitbekommen haben, was du da so machst. Was sagen die dazu?
0: Ja, die sind ganz große Fans. Also ich glaube, jetzt während dem TCR, meine komplette Schule war riesiger Fan. Ich bin auch ganz gespannt, wie das ist, wenn die Schule jetzt wieder beginnt. Also ich bin an einem privaten Gymnasium in Hinterzarten am Birklehof und ja, wir sind, oder an einem Internat, das habe ich glaube ich nicht gesagt. Genau, und deswegen sind wir auch so eine kleine familiäre Gemeinschaft so ein bisschen. Also wir haben 180 SchülerInnen und kleine Klassen und man kennt dann schon halt irgendwie jeden. Und ich habe auch das große Privileg gehabt, dass ich eine Woche quasi unbezahlten Urlaub bekommen habe, weil die Ferien sind erst später gestartet. Und in dieser Woche, also eine Kollegin hat mir das irgendwann gesagt, dass auf dem Schulgelände alle SchülerInnen irgendwie so fragen, ja, haben Sie schon Frau Boslett gesehen? Ja, wo ist sie denn? Und keine Ahnung. Also ich glaube, es haben alle mega mitgefiebert und ich bin ganz gespannt, wie das ist, wenn die Schule losgeht und dann irgendwie alle auf mich zukommen. Ja, das ist spannend und ich bin mega dankbar, auch einfach so eine Schule gefunden zu haben, die mir so den Rücken stärkt und wo alle so mitfiebern mit dem, was ich mache. Und sie finden das gleichzeitig total verrückt. Also verständlicherweise finde ich auch so von außen betrachtet, was ich tue. Aber haben auch mega Respekt davor und sind voll die Fans.
1: Klingt super. Und ich vermute mal, dass es den jungen Menschen oder den jüngeren Menschen auch einiges mitgibt, wenn sie das von der Lehrkraft so miterleben. Apropos Zukunft, wie geht's weiter für dich? Stehst du nächstes Jahr wieder beim TCR am Start? Was sagst du?
0: Ja, schwierige Frage. Also als ich ins Ziel kam oder so ein paar Tage danach, war das so ein ganz großes Thema in meinem Kopf, weil die letzten Jahre war es eigentlich immer klar, dass ich das nochmal fahren will. Auch wenn ich letztes Jahr gesagt habe, ja, okay, mal schauen, wie die Route wird, bla bla bla. Aber es war eigentlich schon relativ klar, dass ich es nochmal fahren will. Vor allem, weil es halt für mich emotional so einen großen Stellenwert hat. Ja, dieses Jahr ist jetzt anders. Also ich habe das gewonnen. Mehr kann ich in diesem Rennen halt ja eigentlich nicht erreichen. Also ich kann im GC, also overall, noch ein bisschen weiter nach vorne fahren, ja. Und könnte mir auch vorstellen, dass ich das schon noch besser machen kann als dieses Jahr. Aber es ist dieses Jahr eigentlich schon ziemlich perfekt gelaufen. Also ja, so viele Stellschrauben gibt's nicht. Nur was irgendwie das Training vorher angeht, da könnte ich noch mehr trainieren. Und ich weiß, dass ich das kann. Aber so viel mehr rauszuholen gibt's halt nicht. Deswegen TCR, ich glaube nicht, dass dieses Kapitel für mich komplett abgeschlossen ist. Einfach aus diesem emotionalen Grund und weil ich so viel mit diesem Rennen verbinde und das immer in meinem Herzen sein wird und immer ein ganz, ganz großer Teil meines Lebens sein wird. Deswegen weiß ich, dass ich wahrscheinlich irgendwann dann nochmal am Start stehen werde. Aber ob es nächstes Jahr so ist, keine Ahnung. Vielleicht brauche ich eine neue Herausforderung.
1: Wir können das ja beobachten und können hier noch auf was völlig anderes hinweisen. Sehr beliebte Gespräche in diesem Podcast sind die beiden mit Carlotta Schumacher, die ich geführt habe in den letzten Monaten und Jahren. Und du machst einen Podcast zusammen mit Carlotta. Planlos mit Plan heißt der. Da will ich noch kurz drauf hinweisen. Und was ist der planlose Plan für diesen Podcast? Wird man dort weiter dazu etwas hören können, wie sich dein Ultracycling entwickelt?
0: Ja, auf jeden Fall. Also Carlotta und ich haben uns auch 2024 beim TCR kennengelernt. Wir sind sogar zusammen ins Ziel gefahren, weil am Ende die Regel für die Frauen geändert wurde, dass man gemeinsam fahren kann in der Nacht. Genau, und dadurch hat sich auch eine große Freundschaft entwickelt und wir machen jetzt mittlerweile auch einen gemeinsamen Podcast. Und ja, der Titel ist so ein bisschen Programm. Also oft haben wir halt einfach keinen Plan, was wir jetzt in unserem Podcast besprechen. Vor allem Carlotta ist einfach Carlotta. Sie ist ein chaotisch liebevoller Mensch und ist sehr viel unterwegs. Und deswegen ist es immer schwierig, irgendwie gemeinsame Zeit zu finden, um einen Podcast aufzunehmen. Aber der Hintergedanke war von uns auch so, okay, wenn wir einen gemeinsamen Podcast haben, dann bekommen wir auch mehr von dem mit, was wir halt die ganze Zeit übers Jahr so machen. Deswegen werden wir auf jeden Fall weiterhin unsere Geschichten, unsere Abenteuer, unsere Ultras da teilen. Genau. Und dann bekommt man auch auf jeden Fall mit, was ich weiterhin mache.
1: Klingt danach, als wäre die Freundschaft mit Carlotta auch etwas, was dir quasi das TCR ermöglicht hat. Ist das so?
0: Ja, auf jeden Fall. Also Carlotta spielt einen ganz, ganz, ganz, ganz großen Faktor. Vor allem letztes Jahr, also der Unfall von Moritz war am 12. Februar und wir waren für ein gemeinsames Rennen im April angemeldet, also als Pair. Das Race Across Spain, und da war für mich klar, okay, das ist zu früh, das schaffe ich nicht, also da kann ich niemals fahren. Und dann kam Carlotta aber bei mir vorbei und meinte so, hey, ich fahre das mit dir. Und ich bin ihr da unendlich dankbar, dass sie das gesagt hat und dass sie das mit mir gemacht hat. Also sie ist davor noch das Unknown Race gefahren und hatte irgendwie 3 Tage Pause, die sie im Bus verbracht hat, um dann mit mir das nächste Rennen zu fahren. Und das aber mit ihr als Pair zu fahren, das war, glaube ich, das genau das Richtige. Also weil sie Mohit auch gekannt hat und einfach so eine ganz, ganz große Stütze für mich war. Und gleichzeitig sie aber auch einfach so viel Power ausstrahlt und mir auch gezeigt hat, wie man effizient fahren kann. Genau, also das war ein ganz entscheidender Punkt und ja, bin ihr sehr dankbar.
1: Das sagt Sarah Boslett aus Hinterzarten, die die Flinterwertung des Transcontinental Race 2026 gewonnen hat. Und Sarah, ich sag dir ganz vielen Dank dafür, dass du so offen mit mir darüber gesprochen hast, wie dieses Rennen in diesem Jahr für dich gelaufen ist, aber auch darüber, was dir das Ultracycling bedeutet und welche Höhen und Tiefen für dich damit verbunden sind. Ja, vielen Dank und vor allen Dingen viel Spaß und viel Erfüllung auch in Zukunft bei dieser wunderbaren Art, Rad zu fahren.
0: Ja, danke. Danke, es hat sehr viel Spaß gemacht, hier zu sein.
1: Schön, das freut mich. Danke, bis bald.
0: Danke, ciao.
1: Ich weiß nicht, wie es euch geht. Mich hat diese Geschichte von Sarahs TCR-Sieg sehr beeindruckt. Einerseits natürlich, weil es so eine große sportliche Leistung ist und andererseits aber auch, weil ich in dem Gespräch eine Ahnung davon bekommen habe, was dieser Sport Menschen bedeuten kann und welche Geschichten damit verbunden sein können. Wenn ihr Sarah folgen wollt, dann schaut einfach in die Shownotes, dort habe ich ihren angesprochenen Podcast mit Carlotta Schumacher verlinkt. Und wenn euch die Folge gefallen hat, dann lasst uns doch eine Bewertung oder einen Kommentar auf den Plattformen eurer Wahl da. Uns hilft das, für noch mehr Leute sichtbar zu sein, und ich finde es auch immer gut, Feedback zu bekommen für das, was ich hier jede Woche mache. In der kommenden Woche geht's nämlich wie gewohnt weiter hier im Antritt. Am Freitag, dem 4. September, ist es soweit, und wenn ihr den Antritt etwas eher hören wollt und uns mit einem oder zwei Cappuccini im Monat auf Apple Podcasts oder Steady unterstützen könnt, dann folgt gern dem Link in den Shownotes. Seit meiner letzten Aufzählung ist unser Antritt-Peloton auf diesem Weg wieder gewachsen. Christian und ich sagen ganz herzlichen Dank für die Unterstützung an Ulrich, Sven, Andreas und Klaus, und ich mache mich mit neuem Rückenwind auf die nächste Produktionsetappe. Hier läuft jetzt noch der Song, den Sarah mit ihr.
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1: Der Flop ist immer einkalkuliert. Also man darf ja immer nur so weit gehen, wie man das dann selber auch im negativen Falle aushalten kann. Das habe ich ja nun bei dieser Juncke-Pleite erlebt. Das habe ich ja nicht gemacht. Ich habe ja für viel mehr Geld gebürgt, was ich gar nicht hatte.
2: Das sagt Lars Meyer, Geschäftsführer einer PR-Agentur und Künstlermanager in Hamburg. Dass er heute mit seiner Wird-schon-klappen-Mentalität in Hamburg so erfolgreich ist, hat er auch Harald Juncke zu verdanken, wegen dem er mit Mitte 20 erstmal einen Berg Schulden hatte. Aber das hört ihr gleich. Ich bin Anja Bolle und freue mich, dass ihr zuhört.
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2: Eigentlich war es nur ein normales Interview, das Lars Meyer Mitte der 90er mit Harald Juncke geführt hat. Und dann hat er den Sänger und Entertainer eingeladen, in seiner Heimat Stadthagen ein Konzert zu spielen. Zudem kamen allerdings nur 200 statt wie geplant 1200 Menschen. Lars Meyer hatte danach 130.000 Mark Schulden. Die hat er mit Jobs in Hamburg abgestottert. Denn Harald Juncke hatte ihm gesagt, geh in die Großstadt und werde Künstlermanager. Da hatte Juncke wohl den richtigen Riecher, denn heute ist Lars Meyer unter anderem Künstlermanager in Hamburg. Außerdem organisiert er mit seiner PR-Agentur Gute-Leute-Fabrik Events wie Keiner kommt oder Einer kommt, Solidaritätsaktionen während der Corona-Pandemie für die Hamburger Kulturszene und für die Pflegekräfte. Und das sind nur einige Beispiele. Er engagiert sich so viel und hat so viele Ideen, dass manche den Eindruck bekommen könnten, sein Tag ist länger als 24 Stunden. Aus eigener Erfahrung sagt er heute, 2 von 3 Ideen floppen, aber wenn die dritte klappt, ist das nicht schlimm. Was er aus diesen Flops lernt, erzählt er uns heute. Herzlich willkommen im Flopcast, Lars Meyer.
1: Moin, moin.
2: Das, was du heute in Hamburg machst, hat ja mehr oder weniger mit dem Rat von Harald Juncke angefangen. Deswegen lass uns doch direkt über diese Fast-Pleite-Erfahrung als erstes mal reden. Wie war das damals? Du hast Harald Juncke zu einem Interview in Hannover getroffen und dann hast du einfach mal gefragt, wollen Sie nicht mal in Stadthagen auftreten?
1: Es gab noch eine Zwischenstufe tatsächlich. Ich habe ihn getroffen zum Interview. Wir waren uns total sympathisch. Also ich kann das von meiner Seite aus sagen und irgendwie hatte er auch einen Draht zu mir. Und ich glaube, ein paar Monate später haben Kunden von mir eine Idee gesucht für ihr 75-jähriges Firmenjubiläum. Das waren 2 sehr unterschiedliche Firmen, die das irgendwie zusammenlegen wollten. Und ich hatte den Gedanken, wir könnten doch Harald Juncke zu einer Autogrammstunde holen. Also das hat man damals gemacht. Heute wäre es wahrscheinlich eine Selfie-Stunde. Und er kam dann, bekam Geld dafür natürlich. Und es war so, dass am frühen Morgen, ich glaube, es sollte mittags sein, aber am frühen Morgen waren schon mehrere hundert bis tausende Leute auf dem Stadthäger Marktplatz, die darauf warteten, dass die Autogrammstunde begann. Und wir mussten relativ schnell reagieren, weil wir gemerkt haben, wir können die alle gar nicht in den Laden lassen. Das wird gar nicht funktionieren. Also haben wir das umfunktioniert. THW oder Feuerwehr haben noch eine Bühne aufgebaut. Und ich habe schlussendlich Harald Juncke dann interviewt. Es waren viele tausend Leute dann da. Also der ganze Marktplatz war bevölkert. Und mein Grundgedanke war, wenn doch zu so einer Gelegenheit so viele tausend Leute kommen, dann sollte man doch hier auch mal ein Konzert machen. Stadthagen ist jetzt keine Kulturmetropole. Die dortige Festhalle ist fast legendär im negativen Sinne. Ich lernte irgendwann vor einigen Jahren Otto Waalkes kennen, dem ich erzählte, dass ich ihn in den 70ern irgendwann als kleines Kind in der Festhalle gesehen habe. Und er konnte diese Festhalle genau beschreiben und sagte, ach, das ist doch so ein hässliches Teil mit Waschbetonsteinen außen. Und das war mir ehrlich gesagt ein bisschen unangenehm, weil das war 25 Jahre später. Und was relativ sicher immer funktionierte, war Volksmusik. Das war natürlich nicht meine Idee von Kultur. Und deswegen wollte ich dem mal ein bisschen was entgegensetzen. Mal was mit Geschmack und tolle Kultur. Und dann habe ich dieses Konzert organisiert und es kamen viel zu wenig Leute.
2: Ja, aber man könnte ja meinen, wenn schon zur Autogrammstunde so viele Leute kommen, dann ist so ein Konzert ja auf jeden, also ja, ist ja eigentlich garantiert, dass das klappt. Dann kamen aber ja 1000 Leute weniger als erwartet. Was ist da schiefgelaufen?
1: Ich weiß es bis heute nicht. Ich habe ja, also es ist ja jetzt schon fast 30 Jahre her und ich könnte nicht benennen, wo der größte Fehler ist. Denn wir hatten ausreichend Plakate, die Preisgestaltung war sehr in Ordnung. Also wir haben jetzt keine völlig, also wir haben Preise gehabt, zu denen man heute wahrscheinlich nicht mal ins Molotow gehen könnte oder so hier in Hamburg. Es war alles eigentlich angerichtet. Nur die Leute haben keine Karten gekauft. Wir haben ganz viel Presse gehabt, weil das war natürlich auch eine Sensation, dass Harald Juhnke nochmal nach Stadthagen kommt. Ja, ich weiß es nicht. Ich werde es wahrscheinlich auch nicht mehr erfahren.
2: Hat das Konzert denn dann vor 200 Leuten stattgefunden?
1: Ja, okay. Natürlich. Es wurde, die ganze Sache wurde noch teurer bzw. noch schlimmer. Der Harald Juhnke trat ja mit einer Band auf und der Hauptpianist, der hatte sich im Ort geirrt. Er fuhr nicht nach Stadthagen, sondern in die Stadt Hagen, die liegt in Nordrhein-Westfalen und das Konzert fing ungefähr anderthalb Stunden später an. Ich wusste mir nicht mehr zu helfen, als allen dann ein Prosecco oder ein Freibier irgendwie auszugeben. Das heißt, die tranken dann erstmal anderthalb Stunden genüsslich auch das noch auf meine Kosten. Ich wusste mir aber nicht anders zu helfen und dann hat das Konzert halt später angefangen.
2: Ja, aber so kann man die Leute auch bei Laune halten. Wie hat denn Harald Juhnke reagiert?
1: Der war tatsächlich fast väterlich zu mir. Der hat das natürlich mitbekommen. Es war im Nachgang, platzte der Scheck noch, mit dem ich ihm den bezahlen wollte, weil ich damals überhaupt gar kein Gefühl hatte, was eigentlich passiert, wenn ein Konto überzogen wird oder ähnliches. Das heißt, der Verrechnungsscheck, den ich dem Manager mitgab, der platzte und es kam irgendwann ein paar Tage später der Anruf von dem Manager. Und der sagte, dass er nur auf Intervention von Harald Juhnke jetzt mal ein bisschen milder wäre mit mir und wir jetzt mal eine Lösung finden sollten. Weil ansonsten ist es ja eine Straftat, einen Scheck auszustellen, der nicht gedeckt ist.
2: Wie kam das dann, dass dieser Tipp von Harald Juhnke kam, Wert Künstlermanager, wenn du ja einem geplatzten Scheck ja vielleicht nicht unbedingt den besten Eindruck hinterlassen hast.
1: Ja, den Tipp hat er mir vorher gegeben. Und zwar hatte er sogenannte Off-Days von seiner Tour. So kam es überhaupt auch zu einer Möglichkeit und der Lücke im Terminkalender. Und er war nicht ein Tag in Stadthagen, sondern zwei Tage. Und wir haben uns halt an dem Tag zuvor, haben wir uns relativ lange, weil Harald Juhnke hatte so eine derartige Popularität, der konnte jetzt nicht einfach durch eine niedersächsische Kleinstadt laufen. Also war er im Hotelzimmer und ich habe ihn da besucht. Und wir haben zusammen gegessen und getrunken und also Wasser, das muss man immer dazu sagen, weil den Gag gab es immer, weil Harald Juhnke ja Alkoholiker war und immer wieder auch das Problem hatte, dass die Leute glaubten oder ich hatte dann ja auch das Problem, dass er gar nicht kommen würde, weil er wieder vielleicht irgendwo einen Absturz hatte. Aber so saß ich mit ihm im Hotelzimmer und dann haben wir gesprochen und er war der Meinung, dass ich mit meinem Tatendrang und den Ideen das in der Provinz nicht lange aushalten könne. Ich solle doch bitte in die Großstadt gehen. Er schlug natürlich Berlin vor. Ich hatte aber einen anderen väterlichen Freund, der mich dann nach Hamburg lockte. Und da haben wir uns sehr viel ausgetauscht und er hat mich gefragt, was ich denn so könne und was ich so mache und so weiter. Ich habe damals ja auch noch ein Magazin herausgegeben mit Viva Schaumburg und es hat mir ja vor allen Dingen Spaß gemacht, Leute zu beraten und Kultur hat mich schon immer irgendwie fasziniert. Und deswegen gab er mir diesen Tipp, Künstlermanager zu werden. Ich wusste nicht, was das ist. Ich kannte dieses Berufsbild nicht. Ich dachte immer, dass die Stars von ganz alleine irgendwie in die Zeitung kommen beziehungsweise ihre Verträge selber machen. Aber mittlerweile weiß man ja durch auch Medienberichterstattung, wissen das heute 20-jährige Leute schon, dass das anders ist. Und ja, ich habe mich dann informiert darüber und irgendwie fand ich das eine tolle Angelegenheit. Und so ist es dann ja auch 2 Jahre später gekommen, 1998. Habe ich dann Lars Meyer Management und PR gegründet.
2: Nach dem Konzert hattest du aber erstmal 130.000 Mark Schulden. Das sind heute umgerechnet 115.000 Euro so ungefähr. Weißt du noch, wie du dich damals damit gefühlt hast? Hat dir das große Sorgen bereitet?
1: Es war schrecklich. Es war wirklich rundum schrecklich. Es hatte körperliche Einflüsse. Ich konnte nicht mehr schlafen. Ich war voller Scham, auch meiner Mutter gegenüber, die mir gesagt hat, wenn du dein Studium abbrichst, ich werde dir nie helfen, wenn du mal Probleme kriegst. Und ich habe sie dann auch nicht gefragt, aber dass ich da ein Problem habe, das hat sie dann irgendwann auch mitbekommen, weil regelmäßig, also bis ich so diese ganzen Kleinteiligkeiten geklärt hatte mit Schuldnern, standen halt auch 2-3 Mal schon Gerichtsvollzieher Hartz-IV vor der Haustür. Und das war alles rundum. Das war, ich weiß gar nicht, wie ich diese Zeit überstanden habe. Einige haben tatsächlich gesagt, das wäre fast ein Wunder gewesen, dass ich da so durchgekommen wäre und keine Idee hatte, vielleicht meinem Leben ein Ende zu setzen oder ähnliches, weil die das natürlich auch teilweise hautnah erlebt haben, wie es mir da ging. Aber ich habe irgendwann, ich weiß nicht, nach ein paar Monaten habe ich dann mein Kämpferherz wieder gefunden und habe gesagt, so, jetzt muss das geregelt werden. Und es gab damals einen Bankvorstand bei der örtlichen Bank, der sehr viel Vertrauen in mich gesetzt hat und gesagt hat, pass mal auf, wir erweitern den Kontorahmen. Also ich schilder das jetzt relativ vereinfacht. Wir erweitern den Kontorahmen. Das ging damals noch. Da gab es noch kein Basel II oder ähnliche Geschichten. Und dann hatte ich diesen Kontorahmen von, sagen wir mal, 130.000 Mark. Und den konnte ich dann nach und nach zurückzahlen, was mir dann auch 4 Jahre später, beziehungsweise 99, 2000 gelungen ist. Ich bin zu dem Bankvorstand gegangen und habe ihm die letzte Mark habe ich ihm quasi auf den Schreibtisch gelegt. Das war ein sehr schöner Moment.
2: Das glaube ich. Wie bist du denn aus den Schulden wieder rausgekommen?
1: Ich habe sehr viel gearbeitet. Ich habe sehr viele Ideen entwickelt. Ich bin ja damals zur Hamburger Morgenpost gegangen, für die ich heute, mit denen ich heute immer noch arbeite. Und da hat's damals habe ich als Boulevardreporter gearbeitet. Ich war so ein bisschen für die Hamburger Society zuständig, habe aber mit dem damaligen Chefredakteur Matthias Döpfner, heutiger Vorstand von der Axel Springer AG, abgemacht, dass ich frei bezahlt wurde, weil es war völlig klar für mich, das habe ich ihm ja damals nicht gesagt, ich müsse mehr als das Geld verdienen, was ich bei der Mopo verdiene, und dann bin ich sehr rege gewesen, habe mich natürlich erstmal akklimatisieren müssen hier in Hamburg, habe auch festgestellt, dass wenn ich die Wäsche bei Mutti nicht mehr waschen lasse und sie mir auch kein Essen mehr kocht, dass Hamburg doch teurer ist als eine niedersächsische Kleinstadt. Das heißt, das Geld, das reichte eigentlich hier hinten und vorne auch nicht. Ich bin mehrfach auf der Straße stehen geblieben mit leerem Tank und so, wirklich absurde Situationen, diese berühmte Phase, wo man nur Tütensuppe isst, die kenne ich nur zu gut, weil es für mehr nicht reicht. Und das war eigentlich fast noch die schlimmere Phase als die, die ich in Stadthagen erlebt habe, weil es war so total bigott. Auf der einen Seite war ich in dieser Glamour-Welt und habe darüber geschrieben, und auf der anderen Seite, wenn ich nach Hause kam, hatte ich keine Kohle und keine Suppe und so weiter. Und ich habe es dann hingekriegt. Ich hatte einfach Glück. Ich habe die richtigen Leute kennengelernt, die an meine Ideen geglaubt haben, an meine Beratung geglaubt haben. Und Ende der 90er kam dann ja so das Internet auf und die große Blase, wo alle sich da reinstürzten, und ich hatte dann 1-2 sehr, sehr attraktive Mandate in diesem Bereich, wo ich im Grunde mein Entertainment-Wissen aus dem Fernsehbereich beziehungsweise dann auch aus dem Journalismus damit einbringen konnte, und dann waren meine Probleme Gott sei Dank relativ schnell Schnee von gestern, weil ich meine, als ich in Stadthagen weggegangen bin, habe ich mich schon darauf eingestellt, dass das mindestens 10 Jahre dauern wird irgendwie.
2: Du hast dann ja als Journalist gearbeitet, Boulevardreporter, ja, hast du gerade erzählt. Harald Junge hatte ja einen Künstlermanager schon so in den Topf geworfen an möglichen Jobs. War Journalist aber erstmal dein Traumjob? Wolltest du das immer werden?
1: Nee. Ich wollte, in der Abi-Zeitung steht, dass ich Steuerberater werden möchte. Okay. Und ich bin auch zur Uni gegangen, nach Hannover, Wirtschaftswissenschaften habe ich da studiert, allerdings nur bis zum 4. Semester, weil mich die Selbstständigkeit einfach angetrieben hat. Ich habe immer mehr morgens die Idee gehabt, gehe ich jetzt zur Uni oder fahre ich zum Kunden, und ich bin dann immer häufiger zum Kunden gefahren. Die Abi-Zeitung ist im Grunde dieser Nukleus gewesen, dass ich überhaupt dieser Urknall, dass ich dann Journalist geworden bin. Das konnte ich mir nie vorstellen, meine Deutschlehrer im Übrigen auch nicht. Ich habe irgendwann mal 10, 15 Jahre später auf einem Abi-Treffen meinen Deutschlehrer getroffen, und er meinte, ich hätte doch dafür, dass er mir immer nur eine 3 oder eine 4 gegeben hat, eine erstaunliche Karriere gemacht. Ich antwortete ihm darauf, dass das möglicherweise doch auch an ihm gelegen haben möge, dass er nicht meine Fähigkeiten rausgekitzelt hat. Also, ich habe ganz viel Spaß gehabt, aber auch das hätte ich mir ja nicht vorstellen können. Nur dadurch, dass diese Idee des Künstlermanagers da war, war ja klar, ich musste die Branche kennenlernen. Und da war Journalismus eine gute Möglichkeit, weil ich in diesen 2 Jahren bestimmt gut 200, 300 Interviews gemacht habe, wo ich die unterschiedlichsten Leute kennengelernt habe. Und ich sag mal, wenn ich vielleicht eine Viertelstunde mit den Leuten gesprochen habe, bei so Interviewterminen, dann habe ich auch immer noch mal so 3-4 Minuten abgeknipst und mir erzählen lassen, wie die denn aufgestellt sind. Dass dieses System des Künstlermanagers war da noch nicht so verbreitet. Ich habe zum Beispiel mal mit Birgit Schrowanger ein Interview gemacht, in ihrer Maske, vor der Sendung, kann man sich heute auch nicht vorstellen. Die hat ja damals, sie war quasi die Quotenqueen bei RTL damals. Und ich habe sie dann gefragt, wo ich ihr das Interview denn hinschicken soll, weil ich wollte es ja, dass sie das gegenliest. Und sie sagte nur, nö, ich kaufe mir dann die Bunte, ich lese das dann ja. Also heute wird man auch kein Interview mehr machen können, ohne dass nicht noch 3 Leute drauf gucken. Der Jurist, der Manager und vielleicht auch der Prominente. Es wurde dann ja in den Jahren doch irgendwann auch sehr absurd, dass Interviews komplett umgeschrieben wurden oder.
2: Brauchte es am Anfang deiner Karriere denn diesen Flop mit dem Konzert, der dich dann auf deinen jetzigen Weg gebracht hat?
1: Unbedingt. Ich würde jetzt wahrscheinlich immer noch in Stadthagen sein. Also das hatte ich ja abgeschlossen. Ich würde wahrscheinlich jetzt noch ein Magazin machen und wie es mit Umprint steht, das wissen wir. Wahrscheinlich wäre die Pleite einfach nur später gekommen. Aber ich bin total froh und ich bin auch jedes Mal froh, wenn ich in Stadthagen bin, wenn ich da auch wieder wegfahre. Also wenn ich weiß, ich habe hier mein Leben in Hamburg mit Kultur, das ist ein ganz wichtiger Antrieb. Zumindest für mich die Möglichkeit zu haben, jeden aktuellen Film irgendwo im Kino zu gucken, die besten Theater Deutschlands hier in dieser Stadt zu haben und so weiter und so fort. Also in Stadthagen gab es ein Kino, das hatte 2 Kinosäle und dann musste man, wenn man einen Arthouse-Film gucken wollte, musste man darauf warten, dass der im Zweifelsfall sonntags morgens um 12 irgendwann gezeigt wurde.
2: Wie kam es dann dazu, dass du neben deiner Künstlermanager-Agentur dann auch eine PR- und Kommunikationsagentur hast jetzt mit der guten Leutefabrik?
1: Also das lief damals schon parallel. Es war klar, wenn ich, also ich habe als freier Journalist schon unglaublich viel Geld verdient. Also befreundeten Journalisten stehen jetzt noch die Tränen in den Augen, wenn ich denen sage, wie viel ich damals für Interviews bekommen habe. Und es war so, dass ich mir natürlich überlegen wollte, dass ich ja nun nicht wieder in ein System zurückfallen wollte, wo ich kein Geld hatte. Und ich, das geschah ja auch 1998, da musste ich ja noch Geld auch verdienen, um die Schulden abzutragen. Und deswegen habe ich neben dem Management auch eine Marketingberatung eröffnet, beziehungsweise die lief eigentlich weiter, so wie ich sie in Stadthagen auch schon gegründet hatte. Ich war tatsächlich in meinem ganzen Leben nie Inhaber einer Lohnsteuerkarte. Also ich war immer irgendwie selbstständig. Und das musste ich machen mit der Marketingberatung, weil man mit Management am Anfang bei MTV-Moderatoren einfach noch nicht so viel Geld verdienen konnte. Und da war es dann ganz gut, dass ich doch ganz gute Kunden hatte, die mich für meine Ideen ganz gut bezahlt haben.
2: Was würdest du denn dann sagen, war auch so ein bisschen der Antrieb, dass du so viel gearbeitet hast, dass du die Schulden hattest, die du abbezahlen musstest, oder dass du generell jemand bist, der einfach viel macht?

0: es dann aber eher so um kleine Punkbands und so. Also ich wollte schon immer irgendwie meine Umwelt so verändern, dass ich es gut fand oder dass es auch andere gut finden. Und der Antrieb war in der Zeit definitiv, dass ich von diesen Schulden runterkomme. Wenn ich mir angucke, mit welcher Leichtigkeit Leute Privatinsolvenz anmelden, dann irritiert mich das immer. Das ist ihr gutes Recht, diese gesetzlichen Rahmenbedingungen gibt es heutzutage. Aber ich glaube, das wäre wirklich für mich nie in Frage gekommen, weil ich glaube, dass ich da auf einem sehr gesunden, sehr ehrlichen Boden meine Werte entwickelt habe. Das heißt, Versprechen einhalten und wenn man sich was leiht, dass man das dann auch zurückgibt und zwar pünktlich. Und das ist natürlich in der Zeit total erschüttert worden.
1: Ja, und wenn man dann mit dem, was man gerne macht, auch noch Geld verdienen kann, ist es ja eine Win-Win-Situation. Du hast nebenbei dann auch noch mit dem N-Club eine Plattform für Nachhaltigkeit ins Leben gerufen und hast auch den Verein Mensch Hamburg gegründet. Was machst du mit diesen Projekten, was du als PR-Manager und Kommunikationsexperte dann nicht machen kannst?
0: Ich gebe natürlich ganz viel von meinem Glück ab, sage ich mal, denn ich glaube, das ist alles nicht nur Können im Leben, sondern man muss auch im richtigen Moment die richtige Entscheidung treffen und das ist ja manchmal Glück, ob man links oder rechts rumgeht, ob man sich für eine bestimmte Person entscheidet oder gegen eine Person auch in so Bewerbungsprozessen. Das finde ich immer wieder total schwierig. Und ich kann da gestalten. Also das sind ja, wenn ich PR mache, dann trommel ich für jemand anderen. Dann finde ich die Produkte gut, weil sonst kommen sie als Kunde nicht in Frage. Aber ich sag mal, wenn ich das Mau Mau Masters in der Spielbank Hamburg organisiere, wo Prominente dann Mau Mau miteinander spielen, dann ist das genau meine Art von Humor und dann ist das genau der Gestaltungswille, dem ich gerne nachgebe.
1: Passt das alles in eine 40-Stunden-Woche?
0: Nein, nee. Aber das stört mich auch gar nicht. Das stört andere wiederum, für die ich dann manchmal zu wenig Zeit habe in meinem Umfeld. Oder die glauben, ich würde irgendwann umkippen. Das ist jetzt in der Zwischenzeit schon einmal passiert im letzten Jahr. Insofern achte ich da ein bisschen mehr drauf. Versuche tatsächlich meine Tage ein bisschen anders zu strukturieren. Aber nichtsdestotrotz hält es mich nicht davon ab, Sachen zu tun, wenn sie denn notwendig sind. Also wir haben im letzten Jahr Hamburg steht still organisiert als quasi Mahnpunkt zum russischen Überfall auf die Ukraine. Am 24. Februar haben wir den ganzen ÖPNV in Hamburg zum Erliegen gebracht, aber bewusst nicht, wie es sonst manchmal passiert. Und viele andere Institutionen haben daran teilgenommen, um ein Zeichen zu senden in die Welt, dass das nicht in Ordnung ist und an den Krieg zu erinnern, weil das ist ja das Problem der heutigen Schlagzeilen. Sie versickern immer ganz schnell dann hinter neuen und das haben wir in diesem Jahr dann wieder gemacht und das ist dann ja auch der Punkt, wenn etwas erfolgreich ist, dann hat man beim ersten Mal so viel Erfahrung gesammelt, natürlich auch beim Organisieren, beim Nein sagen und so weiter, dass es beim zweiten und dritten Mal viel einfacher ist. Und so ist das jetzt quasi dann auch schon eine feste Institution, weil meine Grundidee letztes Jahr war, ich hatte die Idee erst 5 Tage vor dem Kriegsausbruch, ich wollte eigentlich alle Ampeln auf Rot machen hier in Hamburg. Da habe ich aber nur ein Lächeln von unserem Verkehrssenator Agnes Tjax kassiert, als ich ihn anrief, weil er sagte, nee, das geht nur bei James Bond, das geht hier nicht. So, und dann haben wir das mit Bussen und U-Bahnen gemacht.
1: Du hast ja auch schon mal mit uns von Detektor FM gesprochen und zwar mit meinem Kollegen Christian Bollert im Brand 1 Podcast. Da erzählst du auch ausführlich von deinem Engagement und deiner Motivation und auch von den Events, wie jetzt Keiner kommt oder auch Hamburg steht still. Wenn man dir dabei zuhört, wird auch schnell klar, dass du ein viel beschäftigter Mensch bist und dass dir das alles sehr, sehr viel Spaß macht. Aber geht nicht auch manchmal was unter, wenn man, ja, wie man so schön sagt, auf mehreren Hochzeiten gleichzeitig tanzt?
0: Ja, bestimmt. Und dieses auf mehreren Hochzeiten tanzt, das erlebe ich für mich gar nicht, weil ich tatsächlich die Sachen, die ich mache, mache ich sehr konzentriert dann hintereinander, also auch am Tage aufgereiht. Und insofern, ich bin zum Beispiel niemand, der sich am Abend für 3 Partys anmeldet und dann versucht, die beste Party zu finden, und sondern ich gehe immer nur auf eine und dann habe ich auch nicht das Gefühl, dass ich irgendwas verpasse, wenn ich da wieder wieder weggehe. Und genauso ist es bei Projekten auch. Und da bin ich sicherlich jetzt auch schon viel geordneter. Von außen mag das manchmal so aussehen. Und ich gebe zu, meine Kolleginnen und Kollegen sehen das vielleicht auch manchmal ein bisschen anders. Es wird manchmal ein bisschen viel.

0: aber es gibt auch ausreichend Phasen, wo wir dann wieder ein bisschen entspannter sein können. Und also gerade in so Phasen, wo ich letztes Jahr für mich viel zu lange im Krankenhaus gelegen habe, kommt dann natürlich auch künstlich Ruhe rein, ist ja klar.
1: Du hast ja schon gesagt, du versuchst jetzt auch mehr auf dich zu achten. Was gibt's denn sonst noch für Dinge, die du auch vielleicht aus dieser ersten Pleite damals gelernt hast, die dir heute auch noch helfen?
0: Oh, also ich glaube, ich würde überhaupt gar nicht so sein, wenn ich das nicht alles so erlebt hätte. Auch natürlich der Ortswechsel, weg von Familie und Freunden und so weiter, hat mich viel selbstständiger werden lassen. Ich weiß gar nicht, was aus mir geworden wäre, wenn ich dann mich noch weiter von Mutti hätte bekochen lassen, noch viele Jahre. Nichts gegen das Essen von Mutti im Übrigen. Aber ich glaube, ich habe keine Angst mehr. Ich bin angstfreier geworden, weil ich glaube, die schlimmste Situation in meinem Leben wirtschaftlich gesehen habe ich hinter mir, gehe in Projekte auch anders rein und ich glaube auch, dass ich einen ganz anderen Überzeugungsdrang habe, bestimmte Sachen mit Leuten zu besprechen. Manchmal braucht es halt doch mehr Argumente. Offensichtlich hat ein guter Preis und viele Plakate und gute Presse damals für Harald Juhnke und das Konzert nicht ausgereicht. Deswegen versuche ich vielleicht immer noch mal auch bei der Argumentation im PR-Bereich ein, zwei Argumente mehr zu liefern.
1: Schwingt denn, wenn man dann sich in neue Projekte stürzt, auch viel recherchiert, viel Zeit ja auch investiert, man oft auch dann Geld, immer auch ein bisschen der Gedanke mit, was ist, wenn das floppt?
0: Ja, natürlich. Also das muss ich ja einkalkulieren. Der Flop ist immer einkalkuliert. Also man darf ja immer nur so weit gehen, wie man das dann selber auch im negativen Falle aushalten kann. Das habe ich ja nun bei dieser Juhnke-Pleite erlebt. Das habe ich ja nicht gemacht. Ich habe ja für viel mehr Geld gebürgt, was ich gar nicht hatte. Und das sollte man immer mit einkalkulieren. Das ist ja zum Beispiel auch der Punkt, was mich so verwundert an der Bundesregierung, dass die das Bundesverfassungsgerichtsurteil überhaupt nicht einkalkuliert haben, dass das vielleicht auch gegen sie laufen könnte. Also das schmerzt mir förmlich und das tut mir richtig weh, wenn ich sowas sehe, weil die sollten ja eigentlich Vorbilder sein und da sind sie alles andere als Vorbilder gewesen und an vielen Stellen vielleicht auch noch. Das muss mit einkalkuliert sein, auf jeden Fall, ja.
1: Das heißt, für alles gibt es einen Punkt, wo du sagst, okay, wir haben es bis hierhin versucht, das läuft nicht, hier ziehen wir jetzt den Schlussstrich.
0: Vielleicht ist es sogar besser, die Idee vorher so zu durchdenken, dass man nicht, wenn man schon auf halbem Wege ist, den Weg wieder zurückgehen muss. Aber ja, so ungefähr ist das, genau.
1: Vielleicht kannst du uns am Schluss noch eine Scheitergeschichte erzählen, die, wie ich finde, ganz unterhaltsam klingt. Du bist auch vor einem Millionenpublikum gescheitert, weil du nämlich nicht singen kannst, es aber trotzdem in der Tonight Show von Jimmy Fallon versucht hast. Wie kam es dazu?
0: Ach, ich bin großer New York-Fan. Ich fliege zweimal im Jahr nach New York, um mich dort zu inspirieren. Und jetzt können wieder die ganzen Flugschämer um die Ecke kommen. Aber ich glaube, wer nicht reist, ist auch nicht tolerant und hat auch weniger Möglichkeiten, sich zu bilden. Also New York ist für mich jedes Mal eine Weltreise. Und nun bin ich ja sehr medieninteressiert. Und mein großer Wunsch ist es seit vielen, vielen Jahren schon, Zuschauerkarten für Jimmy Fallon zu kriegen.
1: Sind schwierig zu bekommen.
0: Sie sind gar nicht zu bekommen. Also sie verlosen immer mal Karten über Twitter und dann sind da gleich Hunderttausende von Leuten, die diese Karten gewinnen wollen. Also Jimmy Fallon ist immer ausverkauft, man kommt da nicht ran. Und ich bin da, wo NBC in New York ist, am Rockefeller Center, an dem berühmten, wurde gedreht. Und ich gucke immer, was für Filme gedreht werden. Da hängen dann immer so bunte Zettel und ich stand dann da und habe mir das angeguckt, was da gedreht wird und habe gesehen, dass Jimmy Fallon dort einen Einspielfilm dreht. Und dann habe ich mit dem Aufnahmeleiter gesprochen und gesagt, sag mal, du hast doch bestimmt noch eine Karte für mich, für die Show. Und also Deutsche üben eine große Faszination auf für Leute im Medienbereich. Also so habe ich auch Leute schon von der New York Times kennengelernt und von vielen anderen Produktionen. Die wollen immer wissen, wie ist es denn in Europa, wie macht ihr das denn und so weiter. Nun bin ich ja selber auch Schauspielagent lange Jahre gewesen und kenne mich so ein bisschen da aus und dann gibt es immer einen schönen Austausch. Und so kamen wir halt auch ins Gespräch Und dann sagte er, ich glaube, ich weiß, wie du eine Karte kriegen könntest. Ich muss mal kurz mit unserer Regisseurin sprechen. Und sie haben einen Einspielfilm gedreht, wo vorzugsweise Amerikanerinnen und Amerikaner Lieder gesungen haben. Und den Hintergrund der ganzen Geschichte kannte ich nicht mehr. Auf jeden Fall haben alle irgendwelche komischen Kostüme angehabt. Und ehe ich mich versah, war ich auf dem Set, also wurde hinter die Absperrung gebracht und habe mir ein Dirndl angezogen, was im Grunde ja nur so ein Kostüm war, wo man so vorne reinschlupfen konnte. Und ich musste Somewhere Over the Rainbow singen. Die fragten mich, ob ich dieses Lied kenne. Ich sage, ja, das sagt mir was. Und dann sagten die, ja, dann kannst du es ja singen. Man muss dazu wissen, in Amerika ist dieses Lied quasi Volksgut. Und die sagten so, das kannst du auswendig singen, oder? Ich so, weil ehrlicherweise hatte ich eher die Version von Marusha noch im Kopf, die in den 90ern eine Techno-Version davon rausgebracht hat. Dann haben sie mir so Texttafeln geschrieben auf der Pappe. Und dann habe ich auch 2-3 Mal meinen Anschluss verpasst oder den Einsatz. Aber irgendwie waren alle total amüsiert, weil ich sah richtig scheiße aus und es war eine sehr, sehr lustige Geschichte. Jetzt war es aber so, dass ich bei der Sendung, wo dieses Ding ausgestrahlt wurde, selber nicht sein konnte, weil ich Karten hatte für die Met und da wollte ich jetzt auch nicht drauf verzichten und dann habe ich gesagt, sag mal, kann ich mir nicht eine andere Sendung angucken und dann habe ich mir eine andere Sendung angeguckt und ich bekam, als ich in der Metropolitan Opera saß, auf einmal ganz viele WhatsAppen und Nachrichten von New Yorker Freunden, unter anderem von dem Mann einer sehr berühmten Schauspielerin, der mir schrieb, hey, meine Frau will die ganze Zeit zu Jimmy Fallon. Bist du derjenige, der gleich nach Robert De Niro auftritt? Und so war es. Also Robert De Niro war auch in der Sendung und ja, es war ein bisschen Ruhm für mehr als 15 Sekunden, aber 15 Minuten waren es dann auch nicht.
1: Erzählt Lars Meyer, er ist Künstlermanager und Kommunikationsexperte aus Hamburg. Er selber weiß, dass 2 von 3 Ideen floppen, aber wenn die dritte gut wird, ist das gar nicht so schlimm. Vielen Dank für das Gespräch.
0: Herzlichen Dank. Ahoi.
1: Lars Meyer kalkuliert mittlerweile immer ein, dass Ideen und Projekte auch floppen können. Das hilft ihm zu wissen, wie weit er gehen kann, wenn etwas mal nicht so läuft, wie es soll. Die Pleite mit Mitte 20 war nicht nur deshalb für ihn eine wichtige Erfahrung. Sie hat ihm auch geholfen, angstfreier bei seinen Unternehmungen zu sein. Wenn ihr mehr darüber wissen wollt, wie Lars Meyer heute arbeitet, dann hört rein in die Brand 1 Folge mit ihm. 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Die ganze Geschichte hört ihr nächsten Mittwoch hier im Flopcast. 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Unterstützung für diese Folge kam von Stefan Ziegert. Florian Drexler hat die Episode produziert. Ich bin Anja Bolle. Tschüss und bis nächste Woche.
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1: Das war einfach etwas, wo ich gesagt habe, das will ich herausfinden. Das will ich lösen. Warum altern wir und was können wir dagegen tun? Deshalb geht man davon aus, dass so bei ungefähr 120 unsere maximale Lebensdauer liegt. Unser Ziel ist wirklich, die Gesundheitsspanne zu verlängern, denn sie verbringen im Durchschnitt über 10 Jahre am Ende des Lebens in Krankheit. Deswegen ist das auch eine Sache der sozialen Gerechtigkeit. Es geht in der Altersforschung nicht um irgendwelche Milliardäre irgendwie länger leben zu lassen, sondern es geht wirklich darum, die Gesundheitsspanne eines großen Teils der Bevölkerung zu verbessern.
2: Hallo, ich bin Katharina Menne, Wissenschaftsjournalistin und Redakteurin bei Spektrum der Wissenschaft.
3: Und ich bin Carsten Könniker, Redaktionsleiter für Psychologie und Social Sciences bei Spektrum der Wissenschaft.
2: Wir bei Spektrum sind durch und durch neugierig. 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Das sind Fragen, die viele von uns umtreiben, auf die es aber trotz jahrhundertelanger Forschung noch keine eindeutige Antwort gibt. Wir wollen wissen, was Forscherinnen und Forscher über die Welt, die Naturgesetze und das Leben wissen, wie sie arbeiten und auch, was sie dazu motiviert, diesen großen Fragen Tag für Tag nachzugehen.
3: 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Diesmal geht es um die große Frage, können wir ewig leben? Die großen Fragen der Wissenschaft.
2: 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Leben ist endlich. Zumindest ist bislang kein Organismus bekannt, der wahrhaft unsterblich wäre. Es gibt zwar deutliche Unterschiede zwischen den verschiedenen Arten und zwischen einzelnen Individuen, wie alt sie jeweils werden, doch bislang ist kein Lebewesen bekannt, das vom Altern verschont bliebe. So gibt es Menschen, die noch mit über 100 ein weitgehend selbstbestimmtes Leben führen. Andere Menschen sterben bereits kurz nach der Geburt. Manche Insekten weilen nur wenige Tage auf der Erde. Grönlandhaie dagegen haben eine Lebensspanne von bis zu 500 Jahren. Das älteste bekannte Tier der Welt ist ein Riesenschwamm in der Antarktis, der mehr als 10.000 Jahre alt sein soll.
3: Warum wir altern, ob sich das Altern aufhalten lässt, ob ewiges Leben möglich ist und ob es überhaupt wünschenswert wäre, das fragen wir Björn Schumacher, einen der profiliertesten Alternsforscher weltweit. Zusammen mit einem Kollegen hat er eine Alternsuhr entwickelt. Das ist eine Messmethode, mit der das biologische Alter eines Lebewesens in bislang unerreichter Präzision bestimmt werden kann. Björn Schumacher ist Professor an der Universität zu Köln. Dort leitet er das Institut für Genomstabilität in Alterung und Erkrankung. Außerdem war er viele Jahre Präsident der Deutschen Gesellschaft für Alternsforschung. Herzlich willkommen, Herr Schumacher.
4: Ja, hallo, schön dabei zu sein.
2: Herr Schumacher, die erste Frage ist ja eigentlich gesetzt, oder? Würden Sie gerne ewig leben?
4: Ja, schön wäre es natürlich schon. Aber es gibt derzeit keine Evidenz, dass sowas wirklich möglich ist.
2: Aber die Frage, ob sich der Alterungsprozess verlangsamen oder eben sogar aufhalten lässt, die ist ja schon sehr, sehr alt. Schon eine der frühesten bekannten Dichtungen, das Gilgamesch-Epos aus dem 3. Jahrtausend vor Christus, thematisiert die Suche nach der Unsterblichkeit. Also warum altern wir und alle anderen Lebewesen auf diesem Planeten denn aus evolutionärer Sicht überhaupt?
4: Ja, das Altern ist eigentlich so, was passiert mit jedem Makromolekül. Sie müssen sich ja vorstellen, dass das Leben mal losgegangen ist, so mit so einem ganz einfachen Replikator. Das heißt, einem Strang erst von RNA, dann von DNA. Und wenn man solche Makromoleküle, also eine Kette von einzelnen Bauteilen sich anschaut, dann ist es ganz normal, dass sie auseinanderfällt. Das hängt einfach mit der Chemie zu tun, dass unsere DNA einfach ganz spontan ihre Basen verliert. Und das heißt, das Altern ist schon angelegt, überhaupt in dem Leben an sich. Und jetzt kann eigentlich Leben nur existieren, wenn es auch repariert, wiederherstellt. Und das heißt, das ist eigentlich die Limitation, die uns überhaupt am Leben hält. Also am Leben können wir nur sein, wenn wir ständig reparieren und wieder ersetzen, was Neues bauen, regenerieren. Und nun ist es so, dass die beste Strategie, die sich durchgesetzt hat, die ist, aus einem DNA-Strang möglichst viele zu machen. Denn wenn dann einer oder der andere nicht mehr funktioniert und auseinanderfällt, ist die Erbinformation ja noch in ganz vielen anderen erhalten. Und so haben sich schon ganz früh in der Evolutionsgeschichte Reparatursysteme gebildet, die Voraussetzung dafür waren, dass es Leben gibt, und Replikation, also Kopiervorgänge, sodass das Leben darauf basiert, dass es immer möglichst viele Nachkommen gegeben hat. Aber wenn man sich jetzt vorstellt, man hat seine Nachkommen alle in die Welt gesetzt, dann ist es eigentlich vollkommen egal, ob man selber noch weiter lebt, weiter erhalten wird. Und das heißt, es gibt keine Selektion für unendlich langes Leben, weil man da ja unendlich perfekt immer wieder reparieren müsste. Das ist eine komplizierte Geschichte, die aber gar keinen evolutionären Vorteil mehr hat. Denn die Nachkommen tragen ja die Gene einfach weiter. Und wenn sie immer wieder Nachkommen erzeugen, dann ist die Ursprungsgeneration überhaupt nicht mehr von Bedeutung. Und das ist fundamental, warum wir altern. Jedes Lebewesen altert. Und je länger es dauert, um Nachkommen zu zeugen, desto länger wird dann der Körper auch erhalten. Und das sehen wir dann zum Beispiel in Schildkröten, die so ganz lange leben, einige von denen, weil es so lange dauert, bis eine nächste Schildkrötengeneration wieder da ist. Da gibt es eine hohe Sterblichkeit bei den Jungen. Oder wir sehen andere Tiere. Wir zum Beispiel untersuchen den Farnwurm, so ein ganz einfaches Tier. Der kann innerhalb von wenigen Tagen 300 Nachkommen erzeugen pro Tier. Der braucht gar nicht lange zu leben. Es ist dann vollkommen egal, ob das Muttertier noch da ist, weil es so viele Nachkommen gibt. Das ist fundamental die Antwort darauf, warum wir altern. Es ist schon immer da.
3: Wir merken es ja auch am eigenen Körper. Also um mal von mir zu sprechen. Meine Haare werden grau, Tendenz also schon fast weiß. Ich habe schon etliche Falten im Gesicht, vor allen Dingen morgens. Und das Hürdenlaufen oder Weitsprung, so wie als Jugendlicher, das würde ich heute nicht mal mehr wagen wollen, weil die Sehnen und Muskeln nicht mehr das sind, was sie mal waren. So, das sind ja so oberflächliche Auswirkungen, wenn man älter wird. Aber was genau geschieht biologisch in unserem menschlichen Körper, wenn wir altern?
4: Also es ist so, dass das molekulare das Altern schon sehr, sehr früh anfängt. Also wir werden ja alle in unserer ganz, ganz frühen embryonalen Entwicklung auf Null gesetzt. Jeder Mensch fängt wieder bei Null an. Faszinierend, nicht wahr? Wir uns Menschen gibt es seit über 200.000 Jahren, aber in jeder Generation geht es auf Null. Und dann geht es molekular schon so langsam los. Aber wir haben für die ersten 3-4 Jahrzehnte ganz, ganz tolle Reparatursysteme, die Funktion über wieder erhalten. Deswegen merken wir vom Alter noch gar nicht so viel in unseren ersten 3-4 Jahrzehnten. Bis dahin nämlich war es notwendig, dass Menschen leben, weil das ist so die Generationszeit des Menschen. Denn es ist bei uns ja nicht damit getan, dass wir Nachkommen zeugen, sondern wir müssen denen ja auch das eine oder andere noch beibringen, damit sie selber unabhängig leben können. Das heißt, das hat bei Menschen so 3-4 Jahrzehnte immer gedauert. Und das heißt, so lange werden unsere Strukturen immer wieder gut repariert. Aber für danach sind wir so gar nicht richtig ausgestattet. Und dann geht's so langsam los. Dann geht's so langsam los damit, dass das erste Organ, was sich wirklich so zurückbildet, ist der Thymus schon. Der ist gerne notwendig für die Reifung von bestimmten Immunzellen. Und so fängt's dann langsam an. Dann gibt's bei Frauen das ovariale Altern, das heißt, die Fertilität nimmt ab. Und damit verändern sich dann auch unser Hormonhaushalt, verändert sich. Und so kommt es zu immer weniger Wiederherstellung, Regeneration. Und es kommt auch dazu, dass es immer mehr Entzündungsreaktionen gibt, denn die molekularen Ereignisse, die da passieren, ich hatte am Anfang schon angesprochen, wie wichtig Schäden in der DNA sind, die erzeugen immer wieder diese Entzündungsreaktion, die führen dazu, dass Zellen ihren Zyklus anhalten, ihre Proliferation anhalten, die notwendig ist für die Wiederherstellung von Geweben. Und das führt auch zum Absterben von Zellen. Das ist dann wichtig, gerade bei Zelltypen wie unseren Nervenzellen, die einmal gebildet wurden, unser ganzes Leben lang durchhalten, immer mehr und mehr von denen sterben ab. Und so kommt alles zueinander. Also Altern einerseits auf der Ebene von den Zellen und ihren molekularen Bestandteilen, aber auch auf der Ebene des gesamten Körpers, des Organismus, in dem es immer mehr Entzündungsreaktionen gibt, in dem es Verschiebungen gibt in dem Hormonhaushalt. Und so altern wir zunehmend progressive. Und die ganze Krux daran ist, dass wir viel empfindlicher sind, altersassoziierte Erkrankungen zu entwickeln.
2: Also zum Beispiel?
4: Zum Beispiel die Demenz. Wenn Sie nichts anderes machen, als alt genug werden. Im Alter von 85 Jahren ist Ihr Demenzrisiko bei fast 50%, also jeder zweite. Der größte Risikofaktor für Krebs ist Altern. Kardiovaskuläre Erkrankungen, Herzinfarkt, Schlaganfall sind so ganz typische altersassoziierte Krankheiten. Nummer eins Killer, Herz-Kreislauf-Krankheiten, die Osteoporose, Nierenversagen, makulare Degeneration, die dann zum Erblinden führt. Also es ist wirklich alles Furchtbare, was einem passieren kann. Da steigt das Risiko. Und vor allen Dingen, was noch wichtiger ist, diese Alterskrankheiten kommen selten allein. Es sind vor allen Dingen die Kombination chronischer Krankheiten, die das größte Problem sind. Das heißt, wir nennen das die Multimorbidität. Das heißt, zwei oder mehr chronische Krankheiten kommen gleichzeitig vor. Und das trifft einen ganz, ganz großen Teil der älteren Menschen in unserem Land.
2: Das heißt, man müsste ja eigentlich nur das Altern kurieren und schon würde man all diese Krankheiten nicht mehr bekommen.
4: Genau so ist es. Genau das ist ja das Ziel. Das Ziel ist ja, dass wir gesund bleiben. Denn Sie müssen sich jetzt vorstellen, wir leben im demografischen Wandel. Das heißt, wir haben schon bald ein Drittel der Bevölkerung über 65 Jahren in Deutschland und in vielen Teilen der Welt. Und von diesen sind über die Hälfte chronisch krank. An verschiedenen, mehr als zwei chronischen Krankheiten gleichzeitig. Das heißt, was wir jetzt machen, ist, das bedeutet, dass wir ja eine Krankheit nach der anderen therapieren und heilen müssen. Das heißt, die eine Krankheit ist vorbei, die andere kommt schon wieder. Und wenn man jetzt nur einzelne Krankheiten perfekt heilen würde, stellen Sie sich eine Welt ohne Krebs vor, wäre ja ein Riesenfortschritt. Aber an der Lebenserwartung würde es gerade mal 2 bis 3 Jahre was ändern. Es hat kaum einen Effekt, weil es so viele andere Krankheiten gibt. Und das heißt, unser Ziel ist wirklich, die Gesundheitsspanne zu verlängern. Denn sie verbringen im Durchschnitt über 10 Jahre am Ende des Lebens in Krankheit. Und das ist einfach auch allein gesellschaftlich schon nicht mehr machbar. Und natürlich sind diese Therapien sind auch keine Zuckerschlecken. Wenn Sie mal anfangen, eine Chemotherapie zu machen bei Krebs, das sind schwere Nebenwirkungen. Das heißt, wenn wir hier besser vorbeugen, präventive Medizin machen, anstatt immer nur die Feuerwehr zu rufen, wenn es schon brennt. Das ist eben das essentielle Ziel, was wir verfolgen.
2: Aber das heißt, lassen Sie uns nochmal einen Schritt zurückgehen. Sie hatten ja eben gesagt, Altern wird stark durch DNA-Schäden und durch die abnehmende Fähigkeit des Körpers bestimmt, diese auch zu reparieren. Wie muss man sich denn jetzt so diese Reparaturmechanismen vorstellen? Was passiert denn da auf zellulärer Ebene?
4: Den Zusammenhang von Reparaturmechanismen und dem Alter, der wird ganz, ganz deutlich bei Kindern, die geboren werden mit Fehlfunktionen der DNA-Reparatur. Das sind seltene Erbkrankheiten und da geschieht nun der Alterungsprozess im Zeitraffer. Das heißt, die Kinder sind noch nicht mal Teenager und haben schon alle möglichen altersassoziierten Krankheiten, Neurodegeneration, Arterienverkalkung, all diese Sachen, die wir normalerweise erst kriegen, wenn wir 80 sind, haben die schon, wenn sie 8 Jahre alt sind. Und das sind Fehlfunktionen der DNA-Reparatur. Das sind Mechanismen, die DNA überwachen, ob alles intakt ist oder ob es Beschädigungen gibt. Jetzt muss man sich vorstellen, dass in jeder einzelnen Zelle unseres Körpers, in jedem einzelnen Tag unseres Lebens bis zu 100.000 Beschädigungen vorkommen. Und die müssen ständig repariert werden. Und dazu haben wir ganz komplexe Systeme. Das heißt, die müssen die Struktur der DNA ganz genau auseinanderhalten. Die normale Struktur, eine Struktur mit einer Beschädigung. Jetzt sind diese Beschädigungen sehr unterschiedlich. Die Beschädigungen können zum Beispiel ein Bruch sein in der DNA. Die können chemische Veränderungen sein, oxidierte Basen zum Beispiel. Und all diese verschiedenen Modifikationen, diese verschiedenen Veränderungen, die schadhaft sind, müssen diese Systeme erkennen. Das heißt, es sind Proteine, Eiweißstoffe, die so strukturgenau überwachen, was da, ob da irgendwas falsch ist in der DNA, und dann fangen sie an zu reparieren. Und wenn diese Systeme nicht funktionieren, gibt es zwei Auswirkungen, zwei Krankheitsbilder. Das eine ist, dass es schon früh zur Krebsentstehung kommt. Das liegt daran, wenn es zu Mutationen, zu Änderungen in der Erbinformation kommt, weil zum Beispiel falsch repariert wird oder weil die Erbinformation dann verändert wird, und dann kommt es zur Krebsentstehung. Und auf der anderen Seite sind vor allen Dingen solche Schäden, die zur Blockierung von zum Beispiel dem Ablesen von Genen führen, dass die zum vorzeitigen Altern führen. Und das Ablesen der genetischen Information ist ja ganz wichtig, denn alles, was wir so haben an Eiweißstoffen, an Enzymen, an Proteinstrukturen, das ist ja kodiert in der DNA. Das heißt, da gibt es die Information der DNA, muss abgelesen werden. Wenn das nicht passieren kann, weil da ein Schaden ist, dann kann die Zelle nicht funktionieren. Und so kommt es dann zum Altern. Oder wenn der Kopiervorgang gestört ist. Das heißt, die DNA muss ja kopiert werden. Jedes Mal, wenn eine Zelle sich teilt, denken Sie an Blutzellen, denken Sie an Hautzellen, denken Sie an Darmzellen. Jeden Tag muss die Erneuerung der Zellen passieren. Und dazu ist es notwendig, dass jedes Mal die DNA dieser Zellen kopiert wird. Und wenn die stecken bleibt, weil da ein Schaden ist, dann funktioniert das eben nicht.
3: Sie erforschen ja den Alterungsprozess am Beispiel eines winzig kleinen Fadenwurms von gerade mal so 1 Millimeter Länge. Was ist denn das Spannende an diesem Wurm? Warum dieses Modell?
4: Ja, wie Nietzsche schon gesagt hat, du hast einen langen Weg vom Wurm zum Mensch gemacht, aber vieles in dir ist noch Wurm. Und genauso ist es mit unserer Biologie auch. Denn viele Prozesse, die bei uns Menschen so wahnsinnig komplex sind, also man muss sich ja nur Altern anschauen, unglaublich komplex. Und wir wissen ja noch nicht mal, wie Alzheimer dann wirklich entsteht und solche Sachen. Alles extrem kompliziert. Biologen brauchen immer ein einfaches Modellsystem. Ein Organismus, bei dem viele der Prozesse, der Gene beibehalten sind, die da auch schon so sind und Funktionen haben, wie sie bei uns auch bei Menschen die Funktion haben. Und der Fadenwurm ist nun das Arbeitspferd der Alternsforscher. Der Fadenwurm ist sehr einfach, 1 Millimeter lang, lebt überall in der Gartenerde, und er hat nur, der Körper des Fadenwurms hat nur 959 Zellen. Also einfacher geht's gar nicht. Aber ein Drittel davon sind Nervenzellen. Also ziemlich clever ist dieser Wurm, aber sehr einfach, und er lebt nur 3 Wochen. Das heißt, da kann man sich jetzt anschauen, wie lange lebt so ein Wurm, der zum Beispiel eine bestimmte Veränderung in einem Gen hat oder die man behandelt mit einem Medikament oder der bestimmten Stresssituationen ausgesetzt ist. Das heißt, das kann man alles untersuchen an diesem Wurm. Und man hat da in der Tat das erste Mal gefunden,

0: Und dann hat man gesehen, bei der Taufliege ist das genauso, bei der Maus ist das genauso. Und es gibt auch Hinweise bei Menschen, dass bei Menschen, die ganz besonders lange gesund leben, dass die auch, einige davon auch Veränderungen an dem ganz gleichen Signalweg haben, der ursprünglich bei diesem Fadenwurm gefunden wurde.
1: Aber es reicht es ja in dem kleinen Genom von so einem Fadenwurm irgendwie aus, an einem Gen rumzuspielen. Ich könnte mir jetzt aber vorstellen, dass das bei Menschen ein kleines bisschen komplexer ist, dass man eben nicht nur, Sie sagten zwar gerade, okay, man sieht da auch Effekte, aber dass man jetzt nicht irgendwie nur an einem Gen herumspielen könnte, das mit einem Medikament verändert oder mit einer Impfung und schon wird man irgendwie 50 Jahre älter. Das ist vermutlich deutlich komplexer. Was also kann man jetzt von den Erkenntnissen, die man am Fadenwurm gewinnt, tatsächlich auf den Menschen übertragen? Wie groß ist da die Überschneidung?
0: Ja, wäre natürlich schon schön, wenn wir so einfach wie ein Wurm wären. Sind wir natürlich nicht. Und wir haben natürlich nicht diese Extremform der Lebensverlängerung, die so ein Wurm machen kann. Das hat er sich in seiner Evolutionsgeschichte lange erarbeitet. Sowas haben wir beim Menschen nicht. Da haben wir natürlich geringere Plastizität, also geringere Veränderung der Lebensdauer. Aber diese Mechanismen sind die gleichen und deswegen können wir so viel lernen vom Fadenwurm. Also dass es diese Gene überhaupt gibt, dass zum Beispiel dann auch Interventionen, die wir beim Menschen kennen oder bei Säugern kennen, also wie zum Beispiel die kalorische Restriktion, dass wir herausfinden, wie sowas überhaupt funktioniert, wie es überhaupt funktionieren kann, eine Zelle, ein Gewebe, ein Organ länger gesund zu halten. Das müssen wir erstmal verstehen im einfachen Modell, bevor man da an so vielen Schrauben rumstellt, die wir Menschen haben. Und deswegen ist das so entscheidend, dass wir erstmal die Prinzipien lernen. Erstmal lernen, wie funktioniert es überhaupt. Und dazu müssen wir die Einfachheit brauchen wir dafür, um dann wirklich sinnvolle Therapien bei Menschen einbringen zu können. Also das ist überhaupt, was für Mechanismen beim Altern eine Rolle spielen. Also die Rolle zum Beispiel des Metabolismus im Alter, die man ja das erste Mal dann wirklich so beim Wurm mechanistisch untersuchen konnte, die spielen ja heute bei Menschen eine sehr große Rolle, wenn es darum geht, Krankheiten zu vermindern oder eine Therapie zu entwickeln, die gegen viele verschiedene Krankheiten gleichzeitig wirkt. Und da ist man bei Menschen ja jetzt schon richtig gut vorangekommen, dass man solche Interventionen hat, solche Therapien hat. Und das basiert natürlich darauf, dass wir erstmal die Prinzipien im einfachen Tier verstanden haben.
2: Kalorische Restriktion. Heißt das, ich esse weniger und werde älter?
0: Genau, und zwar gesund älter. Das ist ja das Entscheidende. Und das hat man wirklich das erste Mal schon vor 100 Jahren beobachtet bei Ratten. Da hat man beobachtet, dass wenn man den Ratten einfach weniger Kalorien füttert, dass sie dann länger leben und länger gesund bleiben. Und dann hat man später gesehen, dass das nicht nur ein rattenspezifisches Phänomen ist, sondern dass im Prinzip alle Tierarten, bei denen man Verminderung der Kalorien, des Kaloriengehalts der Nahrung gegeben hat, dass das zur Verlängerung des Lebens führt und dass auch die Gesundheit verlängert wird. Und da gibt es sogar jetzt klare Evidenz bei Menschen. Da gab es wirklich vor wenigen Jahren die erste multizentrische prospektive klinische Studie auf Verminderung des Kaloriengehalts. Und gar nicht mal so viel war das. Das waren so 12,5%. Und man hat selbst nach 2 Jahren schon gesehen, da haben sich Parameter der Gesundheit wirklich verbessert. Also da ist auf jeden Fall was dran.
1: Aber das klingt ja erstmal irgendwie kontraintuitiv. Also natürlich ist es nicht gut, irgendwie viel zu viel zu essen, zu viel Kalorien zu sich zu nehmen, übergewichtig zu werden. Aber hungern ist ja jetzt erstmal vom Wort her, das kann doch auch nicht mein Leben verlängern. Also ich meine, man kann ja auch verhungern. Also über welche Art der Restriktion, wie viel Kalorien muss man einsparen, damit es einen positiven Effekt hat im Vergleich zu vielen Kalorien, die man dann da einspart?
0: Das ist die entscheidende Frage. Denn die entscheidende Frage, wo ist das Optimum? Und das sieht man selbst im Fadenwurm. Im Fadenwurm kann man eine kalorische Restriktion von 40% weniger Kalorien machen und man kriegt eine Lebensdauerverlängerung. Wenn man dann darüber noch hinausgeht, dann stirbt er viel früher. Das heißt, ein Optimum muss definiert werden. Es darf nicht zu wenig sein und es darf nicht zu viel sein. Bei Menschen ist die Geschichte natürlich etwas komplizierter. Der Mensch ist natürlich

0: sehr empfindlich dafür, zu wenig Nahrung zu nehmen. Also hungern ist eine schlechte Idee, sollte man nicht machen. Mangelernährung ist ganz, ganz gefährlich. Deswegen darf man da den Bogen nicht zu überspannen. Und man ist eben kein Fadenwurm oder so ein einfaches Tier, sondern wir sind ein komplexer Organismus. Wir brauchen unsere Nahrung und wir müssen uns gesund ernähren. Aber wir haben ja derzeit eher das Problem der Fettleibigkeit, das heißt der Überernährung. Ja, wir haben einen Lebensstil, in dem wir sehr wenig Energie verbrauchen, weil wir kaum noch physische Aktivität haben. Deswegen ist beim Menschen auch immer wichtig, immer Sport mitzudenken. Es geht nicht nur, dass man an der Nahrung schraubt. Man muss auch sich körperlich betätigen, ganz, ganz wichtig. Und man braucht ein Optimum. Und genau da liegt ja ein Problem, das Optimum zu definieren. Und das kann ja von Mensch zu Mensch unterschiedlich sein. Und wichtig ist auch, eine sehr starke kalorische Restriktion hält kein Mensch durch. Das geht nicht. Man braucht eine relativ milde kalorische Restriktion. Die Studie, von der ich kurz erzählt habe, da ging es um 12,5% Verminderung. Das kann man relativ gut machen, weil das relativ gering ist. Es gab andere Studien, da hat man versucht, so einen Viertel kalorische Restriktion zu machen, das hat keiner durchgehalten. Also deswegen, man braucht ein Programm, was man langfristig durchhalten kann, denn die Langfristigkeit ist ganz entscheidend. Es nützt nichts, jetzt mal eine Woche Diät zu halten, sondern man muss sich eine langfristige Strategie überlegen. Und deswegen hat sich auch so etabliert, dass man so etwas wie Intervallfasten, kommen die meisten Menschen besser mit klar und da auch wieder nicht zu stringent. Also man hat so Empfehlungen mal gegeben, man macht so 18 Stunden Fasten jeden Tag und in den verbleibenden 6 Stunden isst man. Und das halten die Menschen sehr schlecht durch. Lässt sich ganz schwer in den Alltag einbauen. Und dann hat man gesehen, okay, wir können auch 16 Stunden machen. Das ist auch gut und vor allen Dingen ist es besser, weil es länger durchgehalten werden kann. Also man muss sich wirklich selber überlegen, was ist meine Strategie, wie kann ich langfristig gesund leben und nicht nur für eine Woche oder einen Monat.
1: Jetzt sind wir ja an einem ganz entscheidenden Punkt unserer Aufnahme heute hier. Ja, jetzt wird's richtig nutzwertig. Also wir haben über gesunde Ernährung und über Kalorienreduzierung gesprochen. Sie haben Bewegung, Sporttreiben, sage ich jetzt mal, erwähnt. Aber es gibt ja auch noch andere Tipps, die so auch in der populärwissenschaftlichen Literatur herumgeistern. Nicht rauchen, positiv denken, reichhaltiges Sozialleben, ja. Schlafen? Wie sollen wir schlafen? Also können Sie da vielleicht mal ganz kurz die Hitliste der Tipps für unsere Hörerinnen und Hörer heruntergehen, was uns hilft, um lange gesund zu leben?
0: Also es ist so, dass es einen Teil gibt, der genetisch bedingt ist. Das ist so ungefähr ein Drittel. Der darüber entscheidet, wie lange und gesund wir leben. Ungefähr ein Drittel ist genetisch, da können wir nicht viel ändern. Aber zu 2/3 haben wir es wirklich in unserer Hand. Da gibt es natürlich auch Faktoren, die schon sehr früh passieren. Also es gibt selbst Faktoren, die in Utero passieren, die mit dem Stoffwechsel der Mutter zu tun haben. Aber es gibt auch Faktoren, die über unser ganzes Leben greifen. Und wenn man sich jetzt anschaut, was kann man wirklich aus groß angelegten Studien, wie zum Beispiel UK Biobank, wo es wirklich mit Hunderttausenden Probanden Studien gemacht werden und nicht nur hier und da mal was gehört. Was ist da der Umweltfaktor, der am entscheidendsten ist? Das ist das Rauchen. Das ist der Nummer 1 Umweltfaktor. Die Schadensquelle des Rauchens ist ungemein hoch. Es hängt auch damit zusammen, dass Rauchen was ist, was man normalerweise als Teenager angefangen hat oder in Jugendjahren angefangen hat und immer weitergemacht hat. Rauchen aufzuhören hat immer einen positiven Effekt. Je früher, desto besser. Nie gemacht ist das Beste. Und das ist so der Umweltfaktor, der vollkommen der glasklar ist. Dann gibt es Faktoren. Sport auf der anderen Seite, der positive Effekt von Sport, der ist auch vollkommen klar. Da hat man lange gesagt, Sport muss regelmäßig, alle 2 Tage, 3-mal die Woche, 4-mal die Woche. Hat sich jetzt rausgestellt, der Weekend Warrior ist auch gut. Also wenn man in der Woche keine Zeit findet, nicht so schlimm, einfach am Wochenende ein bisschen mehr machen. Und das ist der Umweltfaktor, den wir in der Hand haben. Ernährung ist schon viel komplizierter, weil es natürlich viele verschiedene Ernährungsweisen gibt. Es wird davon abgeraten, dieses ultraprozessierte Essen zu sich zu nehmen, also lieber frische Sachen, solche Dinge. Es wird auch zur mediterranen Diät geraten. Das sind aber schon wieder weichere Dinge. Aber man sollte darauf achten, auch nicht zu viel zu essen, nicht überessen, den Zucker rausnehmen aus der, verzichten auf diese ganzen Snacks und solche Sachen. Verzicht ist da schon wichtig. Was so dieses Mindset angeht, da wird es noch komplizierter, denn es ist ja immer die Frage, was ist da Ursache und was ist Auswirkung? Also hat sich in der Tat gezeigt, dass Menschen, die eher eine positivere Einstellung zum Altern haben, auch länger gesund leben. Aber da fragt man sich, ist das jetzt Ursache? Oder komme ich aus einer Familie, in der die Leute so ewig lange gesund bleiben und der Opa noch eine ganze Weile da ist, dann habe ich natürlich einen besseren Eindruck vom Altern, als wenn alle schon todkrank sind. Also das ist dann schon schwieriger auseinanderzuhalten. Das soziale Umfeld, Vereinsamung im Alter ist natürlich ein Problem. Das soziale Umfeld hat natürlich auch Auswirkungen unmittelbar darauf, wie viel ich mich bewege. Denn wer sitzt die ganze Zeit?
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